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0: eine kleine Unterstellung an Kollegen Jakob Kaufmann, weil was? Es ist ja schönes Wetter draußen. Du freust dich über das, was da draußen ist. Du magst ja den Sommer, ne?
1: Ja.
0: Habe ich ein anderes Dokument aus der Vergangenheit? Hört mal bitte rein, was Jakob hier mal gesagt hat.
2: Oh Gott, es ist heiß. Ich hasse Sommer.
0: Das ist ein Originalsprachmemo, die der Mann mir mal geschickt hat.
3: Wo hast du die denn jetzt rausgekramt?
0: Tatsächlich aus der Mottenkiste. Aber daran muss ich denken, weil der hier mal sagt, oh, wie schön, ich freue mich auf das Wetter.
3: Also noch ein zweites Mal.
2: Oh Gott, es ist heiß. Ich hasse Sommer.

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0: Ja, wir starten in diese Woche mit dem Thema Urologie.
1: Nee, super, ja.
0: Und zwar nicht freiwillig. Ich kriege die ganze Zeit hier Werbung geschalten auf meinem Arbeitsrechner und darüber muss ich mich gleich mal aufregen. Gibt's gleich. So starten wir die Woche, Anna. Guten Morgen. So.
1: Das ist ein schönes erstes Thema. Jetzt gibt's erstmal Musik von Milo, My Lucky Day.

0: Was will mir die Werbung damit sagen? Guten Morgen, hier ist Energy am Morgen mit Anna, Jakob und Ben. Und ich muss mich kurz mal aufregen. Jeden Tag sitze ich hier, gucke auf diesen Bildschirm, gucke mir Dinge an und an der Seite, wie bei allen Sachen, wird ja so Werbung angezeigt im Internet. Ne? Und man kriegt irgendwie für Schuhe oder was. Ich kriege kontinuierlich, mindestens seit 2 Wochen, original diesen Text. Urologe bittet Männer mit vergrößerter Prostata, diesen Trick zu nutzen. In Klammern jeden Abend. Warum? Also welcher Algorithmus glaubt, meinen Prostatagröße zu kennen?
1: Aber Frage, was ist das für ein Trick?
2: Ja, das ist mich auch mal interessiert.
0: Ich habe nicht raufgeklickt.
2: Weil, hattest du nicht mal eine Zeit lang auch mit Fußpilz?
0: Ich hatte Fußpilz, ich hatte Urologie. Ich google das nicht. Also ich habe nichts damit in meinem Leben zu tun.
2: Ben, ist klar, wir kennen den Algorithmus. Ja. Was ist so die weirdeste Werbung, die euch die ganze Zeit vorgeschlagen wird? 030 26 12345.

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1: Das spielen wir heute mit dem lieben Bastian. Guten Morgen.
2: Guten Morgen.
1: Grüß dich, hier sind Anna und Ben für dich. Wir spielen eine Runde Stadtland Energy. Dazu brauchst du erstmal einen Buchstaben und der kommt hier.
3: M. Oh, M wie M. Mond.
1: Mama.
3: Mund.
1: Ja. Melone.
3: Also, ja, haben wir viel
1: Dank,
3: gesagt jetzt.
1: Gott sei Dank müssen wir das Ding nur moderieren, weil spielen können wir es nicht. Dafür bist du ja da, lieber Bastian. Die Regeln sind ganz einfach. Du hast eine halbe Minute, also 30 Sekunden, brauchst 5 richtige Antworten. Mit dem Buchstaben M hast du mal eine blöde Kategorie, sagst du schnell weiter und Anna gibt dir eine neue. Hauptsache, wir haben die 5 am Ende beisammen. Mhm. Bist du bereit?
2: Bereit.
1: Ja, okay. Mein Gott, der ist ready. Und du bist auch bereit? Ja. Dann geht's jetzt los.
3: Eine Verabschiedung mit M.
2: Mach's gut.
3: Gibt es im Drogerieladen?
2: Milch.
3: Ja, ja, klar. Ein geheimes Talent mit M?
2: Weiter.
3: Weiter, okay. Das machst du, wenn die Sonne scheint?
2: Mal hochen.
3: Ein Grund, Schluss zu machen?
2: Missverständnis.
3: Und ein Tier mit M?
2: Maus.
1: Maus. Und lieber Bastian, also wenn du nicht Bauchredner bist, dann war das gerade ein Team-Effort. Wer hat damit geholfen?
2: Meine Arbeitskollegen.
1: Ja, und ihr habt das fantastische Gratulation, du hast gewonnen.
2: Dankeschön, Dankeschön.
3: Ja, da war ja doch ganz entspannt Maus.
1: Also Männer sind wirklich doch Maus.
3: Da sind so viele Emotionen nicht vorhanden.
1: Ja, das ist richtig.
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0: Ja, und was war das denn bitte wieder für ein schönes, herrliches Sommerwochenende? Oh. Wir sind alle happy, bis auf einen Miesepeter. Und ich sag nur so, er ist blond, fährt 48 Mal im Jahr nach Dänemark, ist 2,7 Meter groß und es ist Kollege Jakob aus dem Update. Reden wir gleich drüber.
1: Jetzt haben wir erstmal eine Funeral, und zwar von Dermot Kennedy. Also, der Song Dermot Kennedy, hier Montagmorgen.

0: Wir alle freuen uns, endlich mitten im Sommer zu sein. Oder etwa nicht. Guten Morgen, hier ist Energy am Morgen.
1: Hi.
0: Mit Anna, Jakob und Ben,
2: hallo.
0: Eure Lieblings-Morningshow. Und da habe ich eine kleine Unterstellung an Kollegen Jakob Kaufmann, weil
2: was?
0: Es ist ja schönes Wetter draußen. Du freust dich über das,
2: ja,
0: was da draußen ist. Du magst ja den Sommer, ne?
2: Ja.
0: Habe ich ein anderes Dokument aus der Vergangenheit? Hört mal bitte rein, was Jakob hier mal gesagt hat.
3: Oh Gott, es ist heiß. Ich hasse Sommer.
0: Das ist ein Originalsprachmemo, die der Mann mir mal geschickt hat.
1: Wo hast du die denn jetzt rausgekramt?
0: Tatsächlich aus der Mottenkiste, aber daran muss ich denken, weil der hier immer sagt, oh, wie schön, ich freue mich auf das Wetter. Das ist der wahre Jakob Kaufmann.
1: Ah,
2: du weißt
1: Jakob.
2: Schon, dass ich da mit meiner Ich-imitiere-andere-Menschen-Stimme gesprochen habe.
0: Ach so, na, das ist leider rein
1: und
0: rechtlich.
1: Und vielleicht meinte er da auch 40 Grad.
0: Ach so, so viel zu sehr.
1: Also knackige 25 sind dann wieder in Ordnung.
0: Und es war eine private Sprachmemo, ist höchst illegal, dass ich die gerade gegen dich nutze.
1: Also noch ein zweites Mal.
3: Oh Gott, es ist heiß. Ich hasse Sommer.

0: neue Woche, neues Glück. Schön, dass ihr dabei seid. Energy am Morgen sein. Hier mit mir, Anna. Guten Morgen. Und
1: Morgen.
0: Ben. Und brandneue Mucke gibt's auch.
1: Ja, und zwar von Teddy Swims, der da versucht wohl irgendwie einen Schluss machen zu verarbeiten. Breakup in Reverse heißt die Nummer. Und da sagt er, mein Gott, wir haben Schluss gemacht, aber schau doch mal in unsere Vergangenheit. Wie schön hätte diese Beziehung werden können, hätten wir damals anders reagiert, ja, als wir reagiert haben.
0: Ja.
1: Dann wäre die Beziehung nicht kaputt gegangen, sondern aufgegangen.
0: So, das und da sage ich
1: ja
0: jetzt
1: Sinn.
0: Ganz ehrlich, als Person, die das gerade so ein bisschen durchmacht, ein Breakup, ist jetzt auch schon ein bisschen her, aber hätte, Fahrradkette. Ich kann es nicht mehr hören. Ja, und hätten wir damals dann das und das gemacht? Nein, du hast es angesprochen. Du hast nichts geändert, es hat nicht funktioniert, es kommt der nächste Prinz oder die nächste Prinzessin. Alles Gute.
1: Eine ganz persönliche Nummer, gerade für Anna. Guten Morgen von Teddy Swims. Break up in reverse.

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1: Guten Morgen, Jakob. Was ist heute wichtig bei uns?
2: Na, der Sommer ist wieder zurück. Also in vielen Regionen bei uns in Deutschland gibt es die Woche wieder weit über 30 Grad. Da muss man sich natürlich wieder ordentlich abkühlen. Die einen machen das mit Eis, mit einem Ventilator oder ja sogar mit einer Klimaanlage. Für alle anderen bleibt dann oft nur ab ins Wasser. Da hat natürlich die DLRG auch wieder gut zu tun, die Deutsche Lebensrettungsgesellschaft. Martin Holzhaus ist auch damit dabei und er hat nur noch mal im SWR daran erinnert, am besten nur an bewachte Badestellen gehen, nie alleine schwimmen und dann noch auf bestimmte Regeln achten.
3: Sich wirklich an die Wassertemperaturen gewöhnen, um da keine Kreislaufprobleme zu riskieren, nicht direkt reinzuspringen. Nur auch baden und schwimmen zu gehen, wenn man sich wirklich gut fühlt. Und jetzt gerade auch bei der Hitze sollte man auf jeden Fall auch nicht alkoholisiert ins Wasser gehen.
2: Ja, vor allem Männer bekommen im Wasser immer wieder Probleme. Hat wohl vor allem damit zu tun, dass sie das Risiko für sich und andere oft falsch einschätzen. Unsere Bundesregierung startet ja gerade ganz viele neue Reformen, unter anderem beim Thema Gesundheit, Rente oder Wirtschaft. Findet unser Bundespräsident Steinmeier gut, der sagt im ZDF, endlich passiert mal was. Er setzt drauf, dass jetzt damit auch wieder mehr Wachstum möglich ist. Das bräuchte man auch, damit die Politik wieder Respekt und Vertrauen bekommt. Und Tennisprofi Alexander Zverev hat den Titel in Wimbledon knapp verpasst. Gegen den Italiener Jannik Sinner hat er im Finale in 4 Sätzen verloren. Ist auch nicht das erste Mal. Das ist jetzt schon Zverevs 9. Niederlage gegen Sinner nacheinander. Deswegen hat er dann auch gemeint, Sinner ist aktuell einfach der beste Spieler der Welt.
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0: Und ich freue mich, in eine neue Woche zu starten mit der Kollegin Anna. Guten Morgen.
1: Hi.
0: Die kratzt an der Perfektion mit jungen 24.
1: Oh, das ist aber nett,
0: danke. Du machst nichts falsch im Leben, außer eine Sache. Anna, guten Morgen, nutzt keinen Kalender.
1: Nein, ist Quatsch.
0: Was sie dafür
1: nicht
0: nutzt und warum das irgendwie auch geht, das erklären wir euch alles gleich.
1: Braucht man alles nicht. Jetzt gibt's erstmal Taylor Swift und Elizabeth Taylor. Schönen Montag euch.

0: glaube, es wird Zeit, dass ihr Anna Guten Morgen mal so richtig kennenlernt. Guten Morgen.
1: Was kommt denn
0: hier
1: jetzt?
0: Hier ist Energy am Morgen. Hallo. Für euch mit Anna und Ben. Schön, dass ihr dabei seid. Die letzten 25.000 Jahre machen wir Radio zusammen, ja. Anna Guten Morgen. Und die Leute kennen dich ja schon ganz gut, ne? Deine Hobbys, ja. Pole-Dancen und.
1: Ja.
0: Aber es gibt eine Sache, die Leute draußen noch nicht wissen. Anna Guten Morgen nutzt, haltet euch fest, keine Kalender-App, um sich Sachen zu notieren. Sondern sie schreibt alles in Notizen rein. Ja. Immer wenn wir irgendwelche Termine haben, scrollt sie durch ihre Notizen und schreibt es da rein. Mhm. Du willst keine Kalender-App benutzen.
1: Ich weiß nicht, warum ihr einen Kalender nutzt. Ich hasse einen Kalender auf dem Handy zu haben. Ich nutze auch keinen Kalender, sondern ich schreibe mir in meine Notizen Montag bis Freitag und dann schreibe ich mir immer hinterher, was ich so jeden Tag mache. Mhm. Und dann darunter sind dann die ganzen Daten für was jetzt noch ansteht, dieses Jahr und auch schon nächstes Jahr. Da komme ich nie durcheinander.
0: Nein.
1: So ein Kalender, das ist so viel Arbeit. Da mit den 48 Farben, da muss man da wieder irgendwie was rauslöschen. Ich schreibe mir einfach meine Termine in die Notizen und ich bin ja da. Ich bin ja jeden Morgen hier. Hab ich nicht vergessen.
0: Seid ganz ehrlich, macht ihr das auch so? Habt ihr auch keine Kalender-App? Nutzt ihr auch diese Notizen oder seid ihr normale Menschen? 030 26 123 45.

0: oder Fake?
1: Auf den Start in die Woche hier eine kleine Runde Fakt oder Fake bei Energy am Morgen.
2: Hallo.
1: Mit Anna, Jakob und Ben. Jakob hat eine Behauptung, wir müssen raten, lügt er uns an oder nicht?
3: Wenn euer Handy wegen der Hitze mal ausgeht, packt es doch einfach in den Kühlschrank. Fakt oder Fake?
1: Also ich weiß, dass es helfen soll, es kühl zu halten, aber ob es dann wieder, nee doch, das könnte funktionieren, dass es einfach überhitzt ist und dann kühlt sich das ab.
2: Also, als letztens hier diese 40 Grad waren, da hat mein Handy wirklich in meiner Hand gebrannt.
1: Ja, es ist sehr warm.
2: Und ich dachte, ach du meine Güte. Ah. Und dann habe ich es wirklich also einfach kurz so ein bisschen wirklich kurz in den Kühlschrank gelegt. Auch nur so eine Minute oder so, aber danach war besser. Kann natürlich auch sein, dass ich jetzt alles kaputt gemacht habe, aber trotzdem, es funktioniert.
1: Wir sagen beide Fakt.
3: Wenn euer Handy wegen der Hitze ausgeht, packt es einfach in den Kühlschrank, ist ein...
2: Fake.
3: Oh, nee, sollte man nicht machen, weil die Temperaturschwankungen einfach zu krass sind. Dann bildet sich Kondenswasser und das kann wirklich innerhalb des Handys dann dafür sorgen, dass es kaputt geht. Besser einfach im Schatten liegen lassen und einfach kurz warten. Vielleicht mal nicht so viel scrollen.
2: Ich sag mal so, mein Handy hat auch Schlimmeres schon gesehen.
1: Ich nehme mir auch eine Sache jetzt vor. Bei Jakob Kaufmann die Sachen, die er sagt, aufschreiben. Weil ich könnte 100% behaupten, dass vor 100 Jahren wir schon mal Fakt oder Fake gespielt haben und er den Tipp gegeben hat, packt euer Handy in den Kühlschrank oder in den Tiefkühlfach oder sowas.
2: Das ist niemals passiert.
1: Das werde ich jetzt recherchieren. Das wird meine Lebensaufgabe sein. Jetzt kommt ein anderer, Nico Santos, All-Time-High hier auf Energy.

0: Was für ein Start in diese Woche. Ich glaube, ich bin der König der Straßen. Guten Morgen, hier ist Energy am Morgen mit Anna. Guten Morgen und mir, Ben. Schön, dass ihr dabei seid. Ich habe den besten Start, den ich jemals hatte in diesen Tag, in diese Woche. Warum?
1: Erzähl.
0: Ich bin von zu Hause hierher gefahren und musste ungefähr an 20 Ampeln lang. Und heute war der erste Tag in den 180 Jahren, die ich hierher fahre, wo fast jede, und ich sage wirklich fast jede Ampel,
1: grün war,
0: wenn ich kam, auf grün umgeswitcht ist. Ich dachte, ich bin irgendwie so ein Polizeiauto, das einen Code in sich drin hat und die Ampel, das war Wahnsinn und ich bin geflogen auf Arbeit. Was für ein Gefühl.
1: Das ist wirklich der beste Moment
0: Wahnsinn.
1: Auf Erden. Ich hatte zum Beispiel heute komplett das Gegenteil.
0: Ah, siehst du.
1: Ich habe jede rote Ampel, die es auf dieser Erde anscheinend gibt, mitgenommen.
0: Ah, siehst du.
1: Aber ich kann das nachvollziehen. Man fühlt sich dann einfach wie der König der Straße. Nur grüne Ampeln.
0: Unglaublich.
1: Und ich hoffe natürlich, dass ihr auch gut ans Ziel kommt.
0: Kommt gut an, wo immer ihr seid, wo immer ihr hin wollt.
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0: Jetzt am Wochenende ist es in vielen Freibädern und an den Badeseen mal wieder richtig voll gewesen, Jakob. Da sind aber nicht immer alle wirklich sicher im Wasser unterwegs.
16: Denn die Deutsche Lebensrettungsgesellschaft, die DLRG, sagt, wenn man das Abzeichen Seepferdchen hat, dann ist man nicht automatisch gut im Schwimmen. Das ist erst beim Abzeichen Bronze der Fall. Außerdem gibt es bei Kindern und bei Erwachsenen weiterhin viele, die gar nicht schwimmen können. Peter Urbach von der DLRG sagt im MDR, da kann man jetzt im Sommer aber auch nicht viel machen.
17: Dann ist es zu warm, da ist man ein bisschen Wind, sag ich mal. Und es sind ja auch nur ein Vierteljahr. Also da kann man mal ein bisschen das Schwimmen festigen. Aber das eigentliche Schwimmen machen wir am liebsten im Hallenbad. Und das sind optimale Bedingungen. Und das ist auch am erfolgsversprechenden.
16: Deswegen wird auch gesagt, vor Ort darf die nächsten Jahre auf keinen Fall bei Bädern gespart werden. Sonst hat man am Ende noch mehr Nichtschwimmer. Dann macht in Berlin der Landeschef, der regierende Bürgermeister Kai Wegner, ja nicht weiter. Bei der Wahl in gut zwei Monaten wird seine CDU auf den aktuellen Finanzsenator vor Ort setzen, Stefan Evers. Wegner hat zuletzt immer mehr Probleme bekommen wegen des großen Stromausfalls Anfang des Jahres. Da sollen einige Angaben von ihm ja nicht gestimmt haben. Die CDU in Berlin ist bei aktuellen Umfragen aber auch erst auf Platz 4. Davor kommen noch AfD, Grüne und ganz vorn aktuell Die Linke. Und dann haben wir bei der Fußball-WM jetzt die beiden Halbfinals. Morgen gibt's das große Duell Frankreich gegen Spanien. Ist für mich gefühlt auch schon Finale.
8: Ja, krass.
16: Und übermorgen England gegen Argentinien. Dann haben wir wieder ein paar Tage Pause. Und am kommenden Wochenende kommen dann die wirklich allerletzten Partien. Am Samstag haben wir das Spiel um Platz 3. Und am Sonntag dann das große Finale.
0: Und liebe Anna Gutmorgen, ja, ich sage es auch ohne gehässig, sondern wirklich mit ein bisschen Trauer. Es hat sich ja ausgerudert. Die Norweger sind raus. Dein Team, wie fühlst du dich?
1: Ich war sehr traurig. Ja. Weil ich muss sagen, oh, da muss ich erstmal schlucken. Ja. Spanien, Frankreich, England, Argentinien. Ja. Ich gönn's wirklich niemandem davon.
16: Wow.
1: Mein Gott.
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0: Worauf ihr euch diese Woche freuen könnt, ich sag nur Schwammkopf bis Sagenheld, das hört ihr alles noch bei uns vor sieben.
1: Und wir feiern das Geburtstagskind des Tages. Es geht um einen Mann, der viele, viele Fragen stellt. Die Auflösung hört ihr nach Felix Jeden.

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1: Montagmorgen und es geht direkt um die Millionen. Energy am Morgen ist an. Hier mit mir Anna, guten Morgen, und Ben. Und hier kommt die 1-Million-Euro-Frage. Welcher Bekannte, wer wird Millionär-Moderator, wird heute 70 Jahre alt?
2: Gott, sowas weiß
1: ist
2: ich
1: es
2: nicht.
1: A, Ben, Konzentration, ja. Günther Lauch?
2: Klingt
1: ist
2: gut.
1: Es B, Günther Schlauch?
2: Schlauchi.
1: Ist es doch C, Günther Brauch?
2: Ja, das.
1: Oder ist es D, Günther Jauch?
2: Ja, natürlich Günther Jauch. Oh, alles Gute wünsche ich ihm zum Geburtstag. Er wird 70 Jahre alt, Günther Jauch. Ganz, ganz toll. Ich kenne ihn ja privat, muss ich sagen.
1: Ich auch, Ben.
2: Ganz in der Nähe seines Hauses in Potsdam, am Heiligensee. Ich darf nicht genau die Adresse sagen, weil wir sind Freunde. Da habe ich meine Schule gehabt, meine Privatschule. Und deswegen bin ich dann manchmal mit einem Kumpel dahin gefahren und bin quasi dran vorbei und wollte sehen, wohnt er da wirklich? Ist es wirklich Günther Jauch? Und einmal habe ich ihn wirklich gesehen, wie er in seinem Garten saß, Zeitung auf hatte, da saß seine Frau, hat Wäsche aufgehangen. Und dann habe ich wohl eine Sekunde zu lange am Zaun gestanden und gestarrt, weil er hat auf einmal hat er die Zeitung so zusammengepackt, hat seiner Frau gesagt, wir gehen.
1: Oh.
2: Dann hat die Frau alles stehen und liegen lassen, den Ball
1: sind
2: reingegangen.
1: Wie so ein Creep da auch vor dem Haus stehst. Ich habe ihn im Urlaub schon ein paar Mal getroffen. Ich bin ja großer Fan von Sylt.
2: Ja, da ist
1: und
2: er auch.
1: Und da ist ja mir auch schon ein paar Mal am Strand begegnet. Ganz großer, ganz schlachsiger Mann. Aber der wirkt riesig. Sehr sympathisch, der ja auch.
2: Wir sagen Happy Birthday, Günther. Und du bist natürlich immer eingeladen hier bei Energy
1: Morning.
2: Das wäre
1: lustig.
2: Das wär fantastisch. Wir machen weiter mit Harrison. All the things she said.

0: Morgen, wir haben es genau 6.47 Uhr. Und wir starten in diesem Montagmorgen mit einem absoluten Energy-Hit. Anastasia mit I'm Out of Love.
1: Ja, und sie hat Brillen, ja, so Sonnenbrillen, praktisch komplett in gemacht und wurde dann einfach mal bei so einem Fotoshooting oder auch bei einem Musikvideo gefragt, naja, sag mal, willst du die nicht mal ausziehen?
0: Ah.
1: Und dann hat sie geantwortet, also wenn du jetzt deine Hose ausziehen müsstest, würdest du dich dann wohlfühlen? Ich glaube, ehrlich gesagt, es kommt drauf an, wen man fragt.
0: Ja, richtig, richtig.
1: Aber für sie gehört das einfach dazu, sie würde sich total unwohl fühlen, wenn sie diese Brille nicht tragen würde.
0: Das ist ihr Look genauso signifikant wie ihre Stimme. Die gibt's jetzt hier auf Energy.

0: Morgen, hier ist Energy am Morgen für euch. Natürlich mit Anna, guten Morgen.
1: Hallo.
0: Und natürlich mit mir, Ben. Und hiermit starten wir natürlich herzlich gerne in die neue Woche.
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1: Wir machen einen kleinen Schnellcheck, worauf wir uns diese Woche freuen können. Morgen feiern wir erstmal Geburtstag. SpongeBob Schwammkopf wird 40.
0: Ah, sehr gut.
1: Am Donnerstag kommt
0: ja
1: der Film des Jahres in die Kinos. Odyssee.
0: Ja,
1: ey, wirklich, also wir reden über nichts anderes mehr.
0: Das ist ja
1: mehr
0: mein Highlight quasi, komm.
1: Am Wochenende sind zwei Mega-Festivals. Einmal das Perukaville und auch in Berlin das Lollapalooza. Nicht vergessen, Tickets gibt's in der Energy-App. Und am Sonntag ist auch noch das Finale von der Fußball-WM.
0: Oh.
1: Sagt uns gerne, was bei euch so ansteht, worauf ihr euch diese Woche freut. 030 26 12345.
0: Und noch eine Good News: Wir dürfen die ganze Woche an eurer Seite sein, wenn ihr denn mögt. Wir begleiten euch mit den besten neuen Hits. Teddy Swims, Mr. Know-It-All, jetzt hier für euch. 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

0: keine Sorge. Das ist der Durchschnittsmensch. Hi, Energy am Morgen ist an, hier mit mir, Anna, guten Morgen, und Ben.
1: Morgen.
0: Ich komme frisch vom Festival.
1: Ja, Wahnsinn.
0: Und eine Essenz, die ich auf jeden Fall davon mitgenommen habe, würde ich gerne mit euch teilen. Mhm. Wir haben ja alle diese Tage, Mann, wo wir uns morgens irgendwie im Spiegel angucken und sich und so denken, hui, das sind also die Laster, die ich mit mir rumtrage. Irgendwie, keine Ahnung, das Gesicht ist aufgeschwommen, man hat zugenommen, man hat abgenommen, die Haare sehen irgendwie doof aus und man denkt sich, oh Mann, ey, nee, ich fühle mich einfach gar nicht. Ah. Dann kann ich euch empfehlen, setzt euch mal auf so einem Festival auf den Boden und beobachtet einfach mal so
1: die
0: 15
1: Leute.
0: Minuten lang die Leute.
1: Ach, schön.
0: Und danach ging es mir direkt besser.
1: Ja.
0: Weil ich einfach festgestellt habe, diese ganze Instagram-Bubble, die uns da gezeigt wird mal wieder mit, oh, und mein Gesicht sieht perfekt aus und ich habe den perfekten Körper.
1: Ja.
0: Das ist nicht der Durchschnittsmensch.
1: Niemand.
0: So sieht keine Sau aus.
1: Ja.
0: Setzt euch hin, beobachtet die Leute, ihr fühlt euch direkt besser.
1: Schön.
0: Es ist alles in Ordnung.
1: Oh, schön, Anne-Guten. Danke, das hilft besonders mir mit meiner alten Baumrinde als Haut heute sehr. Dankeschön.
0: Guck mal, und ich sage das auch nur, um dich zu ärgern. Im Grundkern, vom Herzen, bist du ja ein Guter.
1: Oh, Anne-Guten, ich habe eine Freundin.
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0: Diese Woche wird es ja wieder mal tropisch bei uns in Deutschland. Jakob, heißt dann vor allem für die DLRG richtig viel zu tun.
3: Ja, die müssen die nächsten Tage wieder viele Badeseen, Flüsse und Strände im Blick haben. Imre Artesch ist auch Rettungsschwimmer und er sagt bei Radio Bremen, der Job ist so krass, dass man nicht mal im Urlaub richtig abschalten kann.
4: Auch wenn wir am Strand liegen oder grundsätzlich im Urlaub sind, gefühlt ist man da im Dienst, obwohl man da eigentlich nicht im Dienst ist. Man guckt auch die Kollegen, die da sind, über die Schulter und irgendwie guckt man immer mit und ein Ohr ist immer noch am Strand.
3: Ja, mit am besten abgesichert sind natürlich immer die Freibäder. Da dürfte es die nächsten Tage aber schon morgens und am Vormittag richtig voll sein. Vor allem in den Bundesländern, wo schon Sommerferien sind. Dann soll die Tabaksteuer anscheinend noch stärker steigen als bis jetzt geplant. Das Redaktionsnetzwerk Deutschland berichtet von jetzt 4 Euro Steuer pro Packung, soll es raufgehen auf über 6 Euro. Damit will man mehr Geld einnehmen und gleichzeitig was für den Gesundheitsschutz tun. Und unsere beiden Energy Stars Bill und Tom Kaulitz haben jetzt eine eigene Wachsfiguren-Kombo bei uns in Berlin, bei Madame Tussauds. Da stehen sie jetzt ruhen, wie sie bei ihrem Auftritt zu 20 Jahren durch den Monsun in der Wullheide gewesen sind.
1: Ach.
3: Und Bill hat uns gesagt, eine Sache war ihnen auf jeden Fall besonders wichtig.
5: Und wir wollten natürlich auch irgendwie, dass wir in so Bühnenoutfits sind, weil das ist natürlich unsere große Liebe, Stand for die Musik. Wir machen zwar viele andere Sachen, aber wir haben gedacht, okay, es muss ein Mikrofon und eine Gitarre dabei sein, weil das ist einfach das, womit wir angefangen haben, was wir immer noch am liebsten machen.
3: Ja, Bill hat übrigens auch schon eine eigene Wachsfigur in seinem Outfit von früher, noch so mit ganz dunklen Haaren. Mehr zu den Wachsfiguren, wie die alle aussehen, die könnt ihr euch übrigens auch bei Insta anschauen.
0: Mm. Ja, ich finde auch, die beiden sind sehr, sehr gut gelungen. Es gibt ja auch wirklich Beispiele, die sind unfassbar.
1: Ja.
0: Also die sind so schlimm, wo du denkst, was ist denn das für eine Wachsfigur? Schielend, komplett merkwürdig. Und dann muss die Person ja auch, wenn dieser Schleier dann weggezogen wird,
1: so reagieren. So.
0: Hui! Oh ja, sieht genau aus wie ich.
1: Das bin scheinbar
3: ja,
1: ich.
3: Aber Bill hat auf jeden Fall nochmal nachgeguckt, ob zwischen den beiden auch alles stimmt.
1: Okay.
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1: Und die liebe Anna war am Wochenende auf dem Festival. Ja. Highlights und wie ihr auch an Tickets kommt, das besprechen wir alles in Ruhe nach Sombre. Jetzt erstmal Kygo, Khalid und Griffin mit Save My Love.

0: Wochenende ist so geil wie ein Festivalwochenende.
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0: Morgens an. Hallo hier mit mir, Anna. Guten Morgen. Und Ben. Und ich spreche hier aus Erfahrung.
2: Yes.
0: Bin gestern erst wieder angereist zurück. Ich war ja auf dem Airbeat One Festival.
2: Geil.
0: Das ist da Nähe Mecklenburg-Vorpommern gewesen. Und ich habe wieder einfach mal gemerkt, so ein Festival, das macht einfach Bock, weil man hat das Gefühl, man ist kurz weg vom Alltag.
2: Ja, schön.
0: Du betrittst einfach dieses Gelände.
2: Alles
0: es
2: vergessen.
0: Ist ja also eine Mega-Stimmung.
2: Toll.
0: Da gab es ja auch Fahrgeschäfte, ein Riesenrad.
2: Oh.
0: Dann ist die ganze Zeit geile Musik. Es gab mega viele Stages. Es
2: Schön.
0: Gab viel zu gewinnen, geiles Essen, geile Tränke, geile Leute.
2: Schön.
0: Und man hat das Gefühl, es ist wie so eine eigene Stadt. Man ist nicht mehr irgendwie im Alltag. Ich habe nicht einmal an Arbeit gedacht.
2: Nein,
0: sorry.
2: Gottes Willen.
0: Auch Ben, ne, auch nicht
2: alles
0: wenig
2: gut.
0: An dich gedacht.
2: Alles gut, freu mich.
0: Ich war einfach komplett einmal nur ich, die Musik und habe dann einfach bis morgens um 3, 4 getanzt.
2: Kleines Outfit-Check, wie haben deine Outfits gefallen? Wie waren die anderen so?
0: Also ich sag mal so, wenig. Wenig Stoff und das mag ich ganz gerne.
2: Ja, sehr gut. Wenn ihr jetzt auch Lust bekommen habt, aufs Festival zu gehen, kein Problem. Wir schenken euch die Tickets jetzt einfach mitmachen in der Energy App. Und wir machen erstmal weiter ganz entspannt mit Olivia Dean.
0: Ich muss
2: so
0: jetzt auch erstmal klarkommen.
2: Wieder im Alltag, Anna, guten Morgen. Die Arbeit geht wieder los. Puh,

0: ist 7.16 Uhr, sagt auf jeden Fall die Uhr.
1: Und wir haben natürlich immer die besten neuen Hits für euch mit dabei. Jetzt Energy Star Nico Santos und Optimist.
0: Da muss ich ja ein bisschen grinsen, weil wir kennen doch alle diese eine Person,
1: Mindestens eine Kollegin,
0: der immer so negativ ist. Alles ist immer doof. Dann ging der Drucker wieder
1: und der
0: nicht.
1: Chef hat das gesagt.
0: Dann kam die Mail zu spät und dann immer dieses alles ist immer so anstrengend, alles ist immer so doof. Und da möchte ich einfach mal sagen, Ingo, da ist die Tür.
1: Ja, wenn
0: dann
1: du nicht
0: hau
1: willst,
0: doch ab.
1: Ist so.
0: Diese Leute, die sich immer beschweren, aber
1: immer
0: nichts
1: negativ
0: ändern und dann die ganze Stimmung auf der Arbeit einfach vergiften. Ja. Haut ab mit euch, es nervt.
1: Seid lieber wie Nico Santos, seid lieber ein Optimist. Hier auf Energy.

0: Energy. Guten Morgen, liebe Charlotte.
1: Guten Morgen.
0: Hier sind Anna und Ben für dich. Wir spielen Runde Stadtland Energy mit diesen Buchstaben. K. K ist der Buchstabe. Wie
2: Karamell.
0: Klasse. Wir wollen nicht weitere Tipps geben. K ist der Buchstabe. Du hast 30 Sekunden, brauchst 5 richtige Antworten, hast verschiedene Kategorien, die Anna dir gibt. Hm? Hast du mal eine blöde Kategorie, da sagst du, mit K fällt mir nichts ein, sagst du einfach schnell weiter, du kriegst eine neue. Hauptsache, wir haben 5 richtige Antworten am Ende.
1: Ich gebe mein Bestes.
0: Charlotte gibt ihr Bestes, Anna auch, deswegen geht's jetzt los.
2: Eine Zutat für einen Cocktail mit K.
1: Karamell.
0: Ja, gut.
2: Findest du im Baumarkt?
1: Kabelbinder.
0: Ja.
2: Kommt auf die Einkaufsliste?
1: Kakao.
0: Sehr, mein Gott.
2: Dein Lieblingstier?
1: Chamäleon.
0: Gut.
1: Kamel.
2: Oh, ja, Kamel. Ich glaube, Kamel ist witzig. Aber ja, Kamel ist gut. Und das machst du in den Sommerferien mit K?
1: Kanufahren.
0: Sag mal,
2: mega!
0: Super schöne, kreative, richtige Antworten. Gratulation, du hast gewonnen.
1: Perfekt, danke schön. Ich freue mich.
0: Das hat sie super gemacht. Und wenn ihr sagt, also Stadtland Energy will ich diese Woche jetzt auch mal mitmachen, dann traut euch, geht auf energy.de und meldet euch an.

0: Den allerschönsten Montag wünschen wir euch. Hier ist Energy am Morgen mit Anna. Guten Morgen.
1: Hallo.
0: Jakob und Ben für euch.
1: Ja, und apropos Jakob, der kommt hier gleich reingestolpert zum Energy Update und erzählt uns, was denn heute die Woche alles so wichtig ist, was ihr wissen müsst.
0: Mhm, der stolpert manchmal wirklich, ne? Der ist 2,7 Meter groß, aber sehr clumsy einfach.
1: Er ist ein richtiger Tollpatsch.
0: Ist auch schon mal gegen eine Glasscheibe hier gelaufen. Das will er aber das nicht, dass die Leute es wissen.
1: Das habe ich leider nicht gesehen.
0: Einmal ganz bong gemacht.
1: Wir sind so gehässig.
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1: Der Sommer ist wieder zurück. In vielen Regionen bei uns in Deutschland gibt es die Woche wieder weit über 30 Grad. Jakob, da muss man sich natürlich wieder ordentlich abkühlen.
9: Ja, die einen machen das mit Eis, mit einem Ventilator oder sogar mit einer Klimaanlage. Für alle anderen bleibt dann oft nur ab ins Wasser. Da hat natürlich die DLRG wieder gut zu tun, die Deutsche Lebensrettungsgesellschaft. Martin Holzhaus ist da auch mit dabei und der hat nur noch mal im SWR dran erinnert, am besten nur an bewachte Badestellen gehen, wie alleine schwimmen und dann auch auf bestimmte Regeln achten.
10: Sich wirklich an die Wassertemperaturen gewöhnen, um da keine Kreislaufprobleme zu riskieren. Nicht direkt reinzuspringen. Nur auch baden und schwimmen zu gehen, wenn man sich wirklich gut fühlt. Und jetzt gerade auch bei der Hitze sollte man auf jeden Fall auch nicht alkoholisiert ins Wasser gehen.
9: Ja, vor allem Männer bekommen im Wasser immer wieder Probleme. Hat wohl vor allem damit zu tun, dass sie das Risiko für sich und andere oft falsch einschätzen. Unsere Bundesregierung startet ja gerade ganz viele neue Reformen. Unter anderem beim Thema Gesundheit, Rente oder Wirtschaft. Findet unser Bundespräsident Steinmeier gut. Der sagt im ZDF, endlich passiert mal was. Er setzt drauf, dass jetzt damit auch wieder mehr Wachstum möglich ist. Das bräuchte man auch, damit die Politik wieder Respekt und Vertrauen bekommt. Und Tennisprofi Alexander Zverev hat den Titel in Wimbledon knapp verpasst. Gegen den Italiener Jannik Sinner hat er im Finale in 4 Sätzen verloren. Ist auch nicht das erste Mal. Das ist jetzt schon Zverevs 9. Niederlage gegen Sinner nacheinander. Deswegen hat er dann auch gemeint, Sinner ist aktuell einfach der beste Spieler der Welt.
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0: Unser Highlight am Montagmorgen. Anna guckt für uns in die Sterne. Was die für die Woche bringen, das gibt's noch vor 8 in der Show.
1: Und vorher reisen wir in die Vergangenheit. Eine Influencerin macht aus uns Mythologie. Was da bitte

0: Noch dreimal schlafen und dann geht's endlich los. Hi, Energy am Morgen ist an, hier mit mir, Anna, guten Morgen, und Ben.
1: Morgen.
0: Ja, wir starten heute gemeinsam in den Countdown. Am Donnerstag kommt ja die Odyssee ins Kino.
1: Oh.
0: Jetzt schon der Film des Jahres. Wir reden hier auch in der Redaktion über nichts anderes gefühlt. Griechische Mythologie im Hollywood-Stil. Und darüber sprechen wir jetzt auch mit Melina. Die meisten kennen sie als Miss History von Instagram.
1: Mhm.
0: Und sie hat das Geschichtswissen für uns.
1: Ja, wenn wir, Anna und Ben, Teil der Sagenwelt wären, wer wären wir dann, liebe Melina?
2: Wenn ich euch beide jetzt in die Welt der griechischen Mythologie versetzen müsste, dann, Anna, wärst du für mich die Göttin Athene. Was hältst du davon? Athene steht nämlich für Klugheit, für Strategie und einen scharfen Verstand. Und sie ist nicht zuletzt auch die Schutzgöttin von Odysseus. Sie ist diejenige, die in schwierigen Situationen den Überblick behält und mit klugen Entscheidungen den Weg weist.
1: Sehr nett. Guck
0: das ist
1: mal,
0: aber süß.
1: Anna, guten Morgen, toll.
0: Ich würde mir selber die Verantwortung nicht geben,
1: nein,
0: aber ja, danke, nehme ich. Und wie sieht's aus mit dir, Ben?
2: Ben hingegen erinnert mich an Hermes.
1: Oh.
2: Hermes, wir kennen ihn, den Götterboten. Der ist vor allem charmant, schlagfertig, immer in Bewegung und ein echter Vermittler zwischen den Welten.
1: Danke.
2: Er ist neugierig, witzig und bringt Menschen zusammen, sodass es nie langweilig wird. Zusammen werdet ihr also ein richtig unschlagbares Team. Eine kluge Strategin und ein charismatischer Vermittler.
1: Mein Gott, Lilia, vielen, vielen Dank. Das ist aber
0: Hermes,
1: sehr, sehr
0: niedlich.
1: Lieb. Hermes ist allerdings auch der König der Götter der Diebe, ja. Muss man auch sagen. Der ist also ein kleiner Langfinger.
0: Weißt du, was du mir raubst? Meine Nerven.
1: Ja,
0: jeden Morgen.
1: Freut ihr euch auch schon auf die Odyssee? Dann sagt doch mal Bescheid. 030 26 12345.
0: Jetzt gibt's erstmal Bebe Rexha mit New Religion. Habt einen schönen Montag hier.

0: Uhrzeit. Die Uhr sagt, es ist genau 7.44 Uhr.
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0: Wir starten in eine neue Woche, aber nicht ohne Unterstützung der Sterne.
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0: Nur hier bei Energy am Morgen. Die liebe Kollegin Anna, guten Morgen, verwandelt sich in Astro Anna und guckt für euch in die Sterne.
2: Am 14. Juli bekommen wir einen Neumond im Sternzeichen Krebs. Und wenn ihr euch gerade irgendwie total emotional aus der Balance fühlt, dann solltet ihr diese Energie unbedingt nutzen. Vielleicht läuft es ja gerade in der Beziehung nicht rund, der Alltag fühlt sich irgendwie chaotisch an oder ihr merkt einfach, irgendwas stimmt gerade nicht. Genau dafür ist dann dieser Neumond da. Er steht einfach für Neuanfang, emotionale Heilung und die Verbindung zu unserem inneren Kind. Durch den rückläufigen Merkur, der ja gerade auch präsent ist, können gerade alte Themen oder Verletzungen aus der Vergangenheit nochmal hochkommen. Aber nicht, um uns zu ärgern, sondern damit wir sie endlich loslassen können. Also schreibt gerne auf den Zettel auf, was euch gerade belastet, wovon ihr euch lösen möchtet. Vielleicht auch alte Beziehungen, Gedanken, die ihr nicht mehr länger mit euch mittragen wollt. Danach einfach den Zettel verbrennen und ganz bewusst gehen lassen. Auch Salzbäder, so als Reinigungsritual, kann man ja ganz einfach in der Drogerie kaufen.
0: Ja.
2: Also mein Fazit ist, dieser Neumond möchte euch wieder zu euch selbst zurückbringen und manchmal beginnt der größte Neuanfang genau dann, wenn wir den alten Ballast endlich loslassen. Ciao, Kakao.
0: Sehr schön gesagt, Anna. Guten Morgen. Habe ich zum Jahreswechsel auch gemacht mit meiner Freundin. So einen Zettel mit Zielen und sowas gemacht. Mhm. Was möchte ich? Was habe ich erreicht? Wofür bin ich dankbar? Ja. Und die dann gerade verbrannt. Finde ich sehr gut.
2: Ja, und das ist jetzt gerade nochmal eine richtig, richtig gute Zeit. Diese alten Motten, die jetzt wieder hochkrebeln und sagen, hallo, hier bin ich. Nein, diese Leute gehören nicht in unser Leben.
0: Danke, Anna. Wir machen weiter mit Tame Impala und Jenny mit Dracula. Hier auf Energy.

0: Anna, guten Morgen. Hat mich angesteckt. Guten Morgen, hier ist Energy am Morgen für euch mit Anna und
1: Hi.
0: Ben. Ich liebe Astro-Anna. Ich mag immer, dass du da für uns in die Sterne guckst, aber ich bin ganz ehrlich, ich bin ja ein kleiner Zweifler. Ich denke immer so, nein, ja, mein Gott, wer da mehr rückläufig
1: ich
0: ist.
1: Ich bin schon die spirituellste Seele von uns
0: muss man
1: beiden,
0: schon sagen.
1: Ja.
0: Jetzt habe ich mich aber in den letzten Tagen dabei ertappt, wie ich mit anderen Leuten darüber rede, dass es derzeit irgendwie schwierig ist, irgendwie ernste Unterhaltung zu führen, wichtige Unterhaltung.
1: Ja.
0: Und dann sage ich aus meinem Mund, kommt Astro-Ben, der sagt, du musst aufpassen, der Merkur ist rückläufig. Sind wichtige Unterhaltungen, sollte man lieber verschieben.
1: Ja,
0: und dann sagen die anderen, anstatt mich auszulachen, ja, um ehrlich zu sein, ich habe das auch schon mal erlebt, da wurde gesagt, aufpassen, in den nächsten Tagen könnte Technik nicht so gut laufen.
1: Ja.
0: Und die Technik lief furchtbar.
1: Ja. Und deswegen sage ich das immer wieder. Ich verstehe, man muss sich damit erst so ein bisschen anfreunden.
0: Ja.
1: Und dieses, ist ihr mit eurem spirituellen Gequatsche.
0: Ja.
1: Aber da ist ja was dran.
0: Es ist was dran.
1: Wenn jetzt euer Ex-Freund oder eure Ex-Freundin sich nicht meldet, würde es mich wundern.
0: Ja,
1: die kommen alle wieder
0: zurück.
1: Die
0: kommen jetzt rausgekrochen.
1: Die alten Käfer.
0: Passt auf die Sterne auf, sage ich nur.
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0: Jetzt am Wochenende ist es in vielen Freibädern und an den Badeseen mal wieder richtig voll gewesen, Jakob. Da sind aber nicht immer alle wirklich sicher im Wasser unterwegs.
9: Denn die Deutsche Lebensrettungsgesellschaft, die DLRG, sagt, wenn man das Abzeichen Seepferdchen hat, dann ist man nicht automatisch gut im Schwimmen. Das ist erst beim Abzeichen Bronze der Fall. Außerdem gibt es bei Kindern und bei Erwachsenen weiterhin viele, die gar nicht schwimmen können. Peter Urbach von der DLRG sagt im MDR, da kann man jetzt im Sommer aber auch nicht viel machen.
10: Dann ist es zu warm, da ist man ein bisschen Wind. Sag ich mal. Und es sind ja auch nur ein Vierteljahr. Also da kann man mal ein bisschen das schon festigen. Aber das eigentliche Schwimmen machen wir am liebsten im Hallenbad. Und das sind optimale Bedingungen. Und das ist auch am erfolgsversprechenden.
9: Deswegen wird auch gesagt, vor Ort darf die nächsten Jahre auf keinen Fall bei Bädern gespart werden. Sonst hat man am Ende noch mehr Nichtschwimmer. Dann macht in Berlin der Landeschef, der regierende Bürgermeister Kai Wegner, ja nicht weiter. Bei der Wahl in gut zwei Monaten wird seine CDU auf den aktuellen Finanzsenator vor Ort setzen, Stefan Evers. Wegner hat zuletzt immer mehr Probleme bekommen wegen des großen Stromausfalls Anfang des Jahres. Da sollen einige Angaben von ihm nicht gestimmt haben. Die CDU in Berlin ist bei aktuellen Umfragen wieder auf Platz 1, punktgleich mit den Linken. Und dann müssen wir noch über unseren Energy-Star Taylor Swift reden, denn es gibt jetzt neue Zahlen zu ihrer Hochzeit mit ihrem Travis Kelce. Ist wohl verdammt teuer gewesen in New York. Insider schätzen auf so 30 Millionen Dollar oder sogar noch mehr. Page Six berichtet, allein die Deko im Madison Square Garden soll 5 Millionen gekostet haben für sowas wie Blumen, Deko-Elemente und Wandteppiche.
1: Das finde ich ja komplett bekloppt.
0: Ja.
1: Also generell irgendwie immer so auch normale Hochzeiten von uns normalsterblichen Menschen, das ist mir immer ein bisschen suspekt.
0: Sehr
1: wenn
0: teuer.
1: Dann irgendwie eine Kutschfahrt noch und dann werden noch irgendwie Tauben losgelassen.
0: Ja.
1: Und dann denke ich, weiß nicht, ich habe immer das Gefühl, umso prunkvoller, umso weniger hält's.
0: Ja, umso kürzer wird's. Das ist wirklich eine Sache, stimmt.
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0: Ein Kinofilm möchte hohe Wellen schlagen, er leidet aber gerade Schiffbruch. Was da bitte los ist, besprechen wir noch vor 8:30.
1: Und Anna war am Wochenende auf dem Festival. Ja. Was sie aber nicht wusste, unsere Spione waren mit ihr dabei.
0: Wie
1: die
0: bitte?
1: Große Enthüllung, die ich hier vorbereitet habe, gibt's gleich nach Tiffany Harris. Jetzt erstmal Harry Styles, American Girl.
0: Auf niemanden kann man sich verlassen.

0: Ein Festival liegt hinter Anna Guten Morgen. Ob da andere Leute Spaß mit ihr hatten, das gucken wir uns jetzt mal an. Guten Morgen, hier ist Energy am Morgen mit Anna Guten Morgen und mir, Ben.
1: Hi.
0: Wir könnten jetzt fragen, Anna, wie du so auf dem Festival bist. Du bist ja hier im Studio, es wäre praktisch, dich zu fragen, wie bist du so zu anderen Leuten und so. Aber ich glaube, wir brauchen ehrliche Meinungen. Deswegen habe ich unsere Kollegen Julian und Annika gebeten, die mit dir auf dem Festival waren, mir ein kurzes Feedback zu geben, wie du so als Festivalbesucherin bist.
1: Ey, wirklich, niemandem kann man vertrauen. Die Spitzel waren also mit mir unterwegs.
0: Mit dabei und haben Folgendes abgeliefert. Das ist die Meinung von Julian. Anna, guten Morgen auf dem Festival.
2: Also Anna vereint auf einem Festival all die Adjektive, die sie auch im Radio vermittelt. Mhm. Sie ist laut, forsch, frech, lustig, klein. Also die Festival-Anna unterscheidet sich von der Radio-Anna nur marginal.
0: Finde ich aber eigentlich ganz nett von Julian,
1: oder? Ich finde klein ist eine gute Eigenschaft.
0: Ja, einfach klein.
1: Okay.
0: So, was sagt Kollegin Annika zu Anna Guten Morgen auf dem Festival?
3: Drei Dinge habe ich auf diesem Festival über Anna Guten Morgen gelernt. Nummer eins, man kann sie in der Crowd nie verlieren. Man muss einfach nur schauen, wo ein kleiner Mensch wie ein Flummi im Takt zur Musik auf- und abhüpft.
0: Oh.
3: Zweitens, wir hatten ein schönes, großes Doppelbett und sie schläft da drin ruhig wie ein Stein.
1: Ja.
3: Wirklich. Also ein 10 von 10 Ruheerlebnis für mich.
0: Oh.
3: Und drittens, was zu lachen, gibt's mit ihr natürlich auch immer. Ben, du kennst das ja schon,
0: ja,
3: ne?
0: Ja.
3: Und dadurch ist mir dann was klar geworden. Oh, wir beide, wir wären die perfekten Urlaubsbuddies.
0: Oh,
3: und deswegen hier ganz offiziell, liebe Anna, willst du mit mir in den Urlaub fahren?
0: Oh,
1: ja,
0: ist das nett.
1: Gerne, Annika.
0: Das ist ja fast ein Schubs.
1: Wir haben jetzt zusammen in einem Bett geschlafen.
0: Ja.
1: Ich wirklich ganz links außen am Rand, sie rechts.
0: Ja.
1: Wir haben uns beide nicht bewegt, wie Steine. Es war die perfekte Schlafkombination.
0: Sehr nette Aussagen von den Kollegen, fast schon verdächtig. Da sind bestimmt einige Euros hin und her gewandert,
1: damit
0: Anna Guten Morgen gesprochen wird. Für euch haben wir natürlich auch Festival-Tickets. 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Die Tickets schenken wir euch. 8:40 Uhr.
1: Wow, VIP sogar. Jetzt gibt's erstmal Milo, My Lucky Day. Schönen Montag.

0: Hier bei Energy am Morgen mit Anna und Ben und natürlich mit
1: Hallo.
0: Jakob. Der hat eine Behauptung, wir müssen raten, Fakt oder Fake.
2: Eine neue Klospülung wird in Australien mit Golfbällen getestet. Fakt oder Fake?
1: Hä? Verstehe nicht. Also
2: wenn du ein neues Klo hast und das muss getestet werden, ob das gut abspült, wäre das der Test, Fakt oder Fake?
0: Ich glaube ja, weil so ein Golfball hat natürlich eine perfekte Größe, der zeigt, was da so normalerweise so runtergeht. Das ist ja meistens ungefähr. Deswegen guckt das genau, ob die Rohre und sowas, ob das da so durchkommt.
1: Kann doch gar nicht sein. Es ist doch ein Auffangsieb an jeder Toilette. Dann verstopft doch die Toilette, kannst du nicht einfach einen Ball runterspülen.
0: Also,
1: ich sag, das ist Fake.
0: Nie gehört Auffangsieb. Ich sag, es ist Fakt. Komm, ich stehe dazu.
2: Also, eine neue Klospülung wird in Australien mit Golfbällen getestet. Ist ein...
1: Fake.
2: Nee, das macht man in Malaysia. Da müssen es 6 Golfbälle sein, die man gleichzeitig runterspült. In Australien wird die Spülung mit Telefonbüchern getestet. Was auch sonst. Da müssen einige Seiten rausgerissen werden, speziell gefaltet werden und das muss dann
1: wegkommen. Aber das ergibt ja auch Sinn, weil zum Beispiel so ein Blatt Papier kann sich ja auflösen.
2: Aber wann schmeißt du denn mal ein Telefonbuch ins Klo?
1: Ja, aber wann denn ein Golfball?
0: Das ist mit Abstand die beste Unterhaltung, die wir jemals im Radio geführt haben. Sehr gut.
1: Oh nee.
0: Wir machen weiter mit Eternity von Alex Warren hier auf Energy.

0: Ist das vielleicht der größte Flop aller Zeiten? Och Mann, Energy am Morgen ist an. Hallo hier mit mir, Anna, guten Morgen und Ben.
1: Hallo.
0: Am Donnerstag. Das bricht mir gleich
1: wirklich,
0: mal die Stimme weg.
1: Wirklich.
0: Am Donnerstag kam Vaiana ins Kino, diesmal als Realverfilmung, also mit echten Menschen, ne? Zum Beispiel auch The Rock spielt damit. Und es ist eine Katastrophe für Disney.
1: Oh,
0: der Film hat bis jetzt nicht mal annähernd so viel eingespielt wie erwartet. Ähnlich schlecht hatte zuletzt die Realverfilmung von Schneewittchen
1: abgeschnitten. Das hat auch nicht gut funktioniert. 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
0: Hätte ich auch einen Lieblingssong von Disney. Und zwar von Dschungelbuch, K, die Schlange.
1: Ah ja.
0: Vertraue mir, glaub an mich.
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0: Diese Woche wird's ja wieder mal tropisch bei uns in Deutschland. Jakob, heißt dann vor allem für die DLRG richtig viel zu tun.
15: Ja, die müssen die nächsten Tage wieder viele Badeseen, Flüsse und Strände im Blick haben. Emre Ateş ist auch Rettungsschwimmer und er sagt bei Radio Bremen, der Job ist so krass, dass man nicht mal im Urlaub richtig abschalten kann.
16: Auch wenn wir am Strand liegen oder grundsätzlich im Urlaub sind, gefühlt ist man da im Dienst, obwohl man da eigentlich nicht im Dienst ist. Man guckt auch die Kollegen, die da sind, über die Schulter und irgendwie guckt man immer mit und ein Ohr ist immer noch am Strand.
15: Ja, mit am besten abgesichert sind natürlich immer die Freibäder. Da dürfte es die nächsten Tage aber schon morgens und am Vormittag richtig voll sein. Vor allem in den Bundesländern, wo schon Sommerferien sind. Dann soll die Tabaksteuer anscheinend noch stärker steigen als bis jetzt geplant. Das Redaktionsnetzwerk Deutschland berichtet. Von jetzt 4 Euro Steuer pro Packung soll es raufgehen auf über 6 Euro. Damit will man mehr Geld einnehmen und gleichzeitig was für den Gesundheitsschutz tun. Und bei der Fußball-WM haben wir jetzt unsere Halbfinals. Morgen Frankreich gegen Spanien und übermorgen noch England gegen Argentinien. Das Krasse ist, wir haben ja jetzt schon die Marke von 100 Spielen bei dieser WM geknackt. Und FIFA-Boss Infantino hat jetzt beim Portal Blue Sport gemeint, Die nächste WM könnte ja auch noch größer werden. Man könnte von 48 Teams raufgehen auf 64. Denn er sagt, es soll ja die ganze Welt von der WM träumen dürfen. Nicht immer nur Europa und Südamerika.
1: Ich finde es heimlich ganz gut, um ehrlich zu sein. Weil mir hat das gut gefallen, diese ganzen Spiele, die wir gesehen haben. Jeden Abend 3 Spiele, irgendwie sowas. Ich vermisse es sogar ein bisschen.
0: Aber Ben, wie viele konntest du denn gucken
1: wirklich?
0: Mit der Zeitverschiebung?
1: Kaum was geguckt. Ich habe die ganze Zeit geschlafen. Aber die Highlights am nächsten Morgen, das war
15: toll.
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0: Eine K-Pop-Band singt auf Deutsch und Fußball kommt auch noch drin vor. Wie das klingt, alles noch vor 9 in der Show.
1: Und am Montagmorgen gönnen wir euch ein bisschen Luxus, Schickimicki. Wir schenken euch VIP-Festival-Tickets. Wie ihr dabei seid, hört ihr alles nach einem absoluten Ohrwurm. Ray, Ray is my husband, jetzt ist mal Jack Style. Turn the lights off.

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0: Morgen, hier ist Energy am Morgen mit Anna und Ben. Wir starten in die neue Woche mit ein bisschen Glamour.
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0: 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Wir machen weiter mit Dermot Kennedy und Funeral hier auf Energy. 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

0: Da haben wir es genau, 8.47 Uhr. 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Und da haben wir einen absoluten Energy-Hit für euch. Stromae mit Allo und Dawn.
1: Oh, das Ding ist wirklich cool. 16 Jahre alt, geht aber immer noch. Absoluter Banger. Und Stromae, kann ich dir ein bisschen was beibringen, was meine französische Freundin mir beigebracht hat, ist Verlan. Verlan ist eine Jugendsprache im Französischen, wo du ein Wort nimmst, in der Mitte cuttest und dann umdrehst. Weil Stromae ist eigentlich Maestro. Maestro auf Verlan quasi umgeschnitten ist Stromae. Deswegen heißt der Mann so. Der Mann ist einfach Maestro genannt. Kleiner Funfact.
0: Hä, warum heißt der jetzt Maestro? Das habe ich nicht verstanden.
1: Maestro, wenn du das in der Mitte cuttest, das Wort, und dann umdrehst, hast du Stromae.
0: Aber genau, was heißt Maestro?
1: Naja, ein Maestro ist quasi ein Begriff im Musikalischen, der Maestro von einem Konzert sein und sowas.
0: Ah, guck mal, das wusste ich nicht.
1: Ja, jetzt so viel gelernt, wirklich.

0: Guten Morgen, hier ist Energy am Morgen für euch mit Anna. Guten Morgen.
1: Hallo.
0: Und hier Ben. Und hiermit hat wirklich niemand gerechnet.
2: Du bist gut.
0: Habt ihr sie jetzt schon erkannt? Ganz Deutschland gefühlt unsicher gemacht. Oh wow, mehr dazu gibt's jetzt hier.
1: Wir starten mit richtig guten Nachrichten in die neue Woche. Die K-Pop-Band BTS hatte am Wochenende in München die einzigen beiden Deutschland-Konzerte. Und es waren die ersten Konzerte nach 4 Jahren Pause.
0: Wahnsinn, toll.
1: Sie haben sich dann dazu entschlossen, einfach spontan gut genug zu singen. 2 Jungs hatten Bayern-München-Trikots an.
0: Ja,
1: und sie haben sich bei den deutschen Fans für die Treue bedankt.
0: Oh, süß.
1: Und ihr wart natürlich auch komplett hyped danach.
3: Mega.
4: Ja,
3: super.
4: Also wir fanden es super.
3: Ja.
4: Uns kamen
3: ja
4: sofort die Tränen. Es war ein unglaubliches Gefühl.
5: Ich bin eigentlich nur dabei wegen meiner Freundin. Also man kann es eigentlich gut mit Fußball vergleichen, denke ich mal.
1: Aha.
5: Weil da gibt es ja auch so Charaktere wie Haaland, Ronaldo oder so, Messi. Und wenn man die dann live erlebt, ist man auch emotional dabei. Ein schönes Konzert, fand ich.
6: Ey, das Witzige ist, mein Speicherplatz ist genau mitten im Konzert leer voll gewesen. Ey, ich muss sagen, ich habe das Handy ausgemacht und einfach nur mitgesungen und mitgeschrien. Und mir sind die Tränen tatsächlich einfach nur gelaufen.
1: Ich finde das einfach so wild, dass dieser deutsche Song Gut Genug
0: halt
1: wirklich um die ganze Welt geht.
0: Krass.
1: Muss auch sagen, der lebt auch mietfrei in meinem Kopf.
0: Ja.
1: Bilder vom BTS-Konzert seht ihr jetzt in unserer Instagram-Story @energy_de.
0: Und wir machen weiter mit BTS natürlich. Hier sind sie für euch mit Swim auf Energy.

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1: Der Sommer ist wieder zurück. In vielen Regionen bei uns in Deutschland gibt es die Woche wieder weit über 30 Grad. Jakob, da muss man sich natürlich wieder ordentlich abkühlen.
2: Doch, die einen machen das mit Eis, mit einem Ventilator oder sogar mit einer Klimaanlage. Für alle anderen bleibt dann oft nur ab ins Wasser. Da hat natürlich die DLRG wieder gut zu tun, die Deutsche Lebensrettungsgesellschaft. Martin Holzhaus ist da auch mit dabei und er hat nur noch mal im SWR dran erinnert, am besten nur an bewachte Badestellen gehen, wie alleine schwimmen und dann auch auf bestimmte Regeln achten.
3: Sich wirklich an die Wassertemperaturen gewöhnen, um da keine Kreislaufprobleme zu riskieren. Nicht direkt reinzuspringen. Nur auch baden und schwimmen zu gehen, wenn man sich wirklich gut fühlt. Und jetzt gerade auch bei der Hitze sollte man auf jeden Fall auch nicht alkoholisiert ins Wasser gehen.
2: Ja, vor allem Männer bekommen im Wasser immer wieder Probleme. Hat wohl vor allem damit zu tun, dass sie das Risiko für sich und andere oft falsch einschätzen. Unsere Bundesregierung startet ja gerade ganz viele neue Reformen. Unter anderem beim Thema Gesundheit, Rente oder Wirtschaft. Findet unser Bundespräsident Steinmeier gut. Der sagt im ZDF, endlich passiert mal was. Er setzt drauf, dass jetzt damit auch wieder mehr Wachstum möglich ist. Das bräuchte man auch, damit die Politik wieder Respekt und Vertrauen bekommt. Und bei den Briten hat Brexit-Anführer Nigel Farage gerade so ein paar Probleme, so mit Spenden und was man da so angibt. Deswegen will er sich als Abgeordneter neu wählen lassen. So nach dem Motto, sollen doch die Wählerinnen und Wähler über ihn entscheiden. Der einzige Kandidat gegen ihn könnte aber vielleicht wirklich jetzt ins Parlament kommen. Count Binface, also Graf Mülltonnengesicht. Das ist ein Komiker, okay, der immer mit so einer Art Mülltonne auf dem Kopf rumläuft. Und neue Umfragen zeigen, er ist im Moment beliebter als Farage.
4: Was ist auf der Insel los, sag mal? Ich sehe da seit Monaten, Jahren nicht mehr durch, wer da irgendwie jetzt mal Premier ist und irgendwas. Und jetzt kommt Müllgesicht und räumt da auf? Also, es ist beängstigend.
1: Das ist ganz merkwürdig.
2: Count Binface, bitte.
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0: Und wir machen gleich weiter mit niegelnagelneuer Musik. Und zwar hat Ugel was Neues rausgehauen. Temptation heißt die Nummer. Mhm. Hören wir uns gleich hier bei Energy an.
1: Jetzt gibt's erstmal für euren Montag Alex Warren mit Fever Dream. Kommt gut rein in die Woche.

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0: Schön, dass ihr dabei seid. Energy am Morgen ist an. Klar, hier mit mir, Anna, guten Morgen, und Ben. Und eine Runde Temptation.
1: So heißt nämlich die neue Nummer von Hügel zusammen mit Bryson Tiller. Bryson, ja, cool. Tiller, ein R&B-Rapper, der sich komplett gerade durchsetzt in den USA. 2013 hat er aber noch bei Papa John's, also bei einer Fastfood-Kette, und bei UPS gearbeitet. Ah. Das waren seine ersten Jobs. Da würde ich dich natürlich fragen, Anna Gutmorgen, vor der großen Radiokarriere, wo hat Anna Gutmorgen ihre Brötchen verdient?
0: Bei einem Supermarkt.
1: Ach, schön, an der Kasse?
0: Ja, blau-gelb ist das Logo mit einem E drin.
1: Wie lange hast du das gemacht?
0: Da fast 3 Jahre.
1: Wow.
0: Wurde aber von der Kasse weggesetzt in die Obstabteilung, weil ich zu viel mit den Leuten gequatscht habe.
1: Und dann hast du gesagt, ich gehe aus der Obstabteilung ins Radio, da kann ich immer quatschen.
0: So.
1: Sehr gut. Temptation, come show me what I've been missing,
0: yeah, yeah. Show me what you're working with. Put that back. Einem Supermarkt.
1: Ach, schön, an der Kasse?
0: Ja, blau-gelb ist das Logo mit einem E drin.
1: Wie lange hast du das gemacht?
0: Da fast 3 Jahre.
1: Wow.
0: Wurde aber von der Kasse weggesetzt in die Obstabteilung, weil ich zu viel mit den Leuten gequatscht habe.
1: Und dann hast du gesagt, ich gehe aus der Obstabteilung ins Radio, da kann ich immer quatschen.
0: So.
1: Sehr gut. Temptation, come show me what I've been.

0: So, da haben wir es genau. Ich weiß gar nicht, wie spät, Ben. Mensch, wie spät ist es denn?
1: Kannst du Zeiger nicht lesen? 9.27 Uhr haben wir es.
0: Ah ja, gut. So kann die Woche doch richtig schön losgehen.
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0: Da hört ihr auch am Montagmorgen Energy am Morgen mit mir, Anna, guten Morgen, und Ben.
1: Morgen.
0: Und wir schicken euch weiterhin auf die besten Festivals in Deutschland und Europa. Ich war ja auch bis gestern noch auf
1: einem. Stimmt, du bist auch eine Festivalmaus.
0: Laura, die Liebe möchte auf das Frequency. Was ist denn für dich das Beste an Festivals?
3: Festival ist einfach eine komplett andere Welt. Also man hat natürlich seine Freunde mit dabei. Also ich gehe gerne eben auch in Gruppen. Aber halt eben auch die Zeltnachbarn zum Beispiel, die man kennenlernt, das gesamte Feeling, also ich kann da immer auch komplett abschalten vom Alltag. Man sitzt viel zusammen, man quatscht, man lacht, man hat Spaß. Wenn ich dann natürlich Tickets bekommen würde, wäre das mega.
1: Du liebe Laura, da kannst du, glaube ich, jetzt sicher zusagen, weil Gratulation, du kriegst die Tickets.
3: Oh mein Gott, wie geil ist das denn? Ah, ich freue mich mega.
1: Du gehst auf Frequency.
3: Richtig geil, danke schön.
1: Bitteschön, bitteschön. Und wenn ihr auch Tickets haben wollt, kein Problem, geht doch mal in die Energy App. Da warten die Festivals auf euch.
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1: Jetzt am Wochenende ist es in vielen Freibädern und an den Badeseen mal wieder richtig voll gewesen, Jakob. Da sind aber nicht immer alle wirklich sicher im Wasser unterwegs.
11: Denn die Deutsche Lebensrettungsgesellschaft, die DLRG, sagt, wenn man das Abzeichen Seepferdchen hat, dann ist man nicht automatisch gut im Schwimmen. Das ist erst beim Abzeichen Bronze der Fall. Außerdem gibt es bei Kindern und bei Erwachsenen weiterhin viele, die gar nicht schwimmen können. Peter Urbach von der DLRG sagt im MDR, da kann man jetzt im Sommer aber auch nicht viel machen.
12: Dann ist es zu warm, da ist man ein bisschen Wind, sag ich mal. Und es sind ja auch nur ein Vierteljahr. Also da kann man mal ein bisschen das schon festigen. Aber das eigentliche Schwimmen machen wir am liebsten im Hallenbad. Und das sind optimale Bedingungen. Und das ist auch am erfolgsversprechendsten.
11: Deswegen wird auch gesagt, vor Ort darf die nächsten Jahre auf keinen Fall bei Bädern gespart werden. Sonst hat man am Ende noch mehr Nichtschwimmer. Dann macht in Berlin der Landeschef, der regierende Bürgermeister Kai Wegner, ja nicht weiter. Bei der Wahl in gut 2 Monaten wird seine CDU auf den aktuellen Finanzsenator vor Ort setzen, Stefan Evers. Wegner hat zuletzt immer mehr Probleme bekommen wegen des großen Stromausfalls Anfang des Jahres. Da sollen einige Angaben von ihm nicht gestimmt haben. Die CDU in Berlin ist bei aktuellen Umfragen wieder auf Platz 1, punktgleich mit den Linken. Und dann hat Tennisspieler Alexander Zverev jetzt nach dem Sieg bei den French Open auch noch die Chance auf Wimbledon gehabt. Es hat aber nicht geklappt. Er hat im Finale gegen den Italiener Jannik Sinner verloren und direkt auch noch einen Spruch gebracht.
13: First of all, Yannick, I don't really like you anymore.
0: Oh.
13: To be fair. Lost to you 9 times in a row.
11: Ja, also er mag ihn nicht mehr, weil er jetzt schon das 9. Mal nacheinander gegen ihn verloren hat. Aber er hat auch dann anerkannt, Sinner ist aktuell einfach der beste Tennisspieler.
0: Geht auch gerade von Zverev einen TikTok viral, weil er einfach sein Handy entsperrt hat vor einem Kameramann. Und der Film war einfach 5555.
1: Ah ja, siehst du.
0: Und dann haben alle Leute drunter geschrieben, Zverev, vielleicht, also wenn es nicht gerade dein Zweithandy ist, würde ich mir jetzt ein neues Handy suchen.
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0: Und zum Start in die neue Woche gibt's gleich von mir einen Astro-Anna-Tipp, was ihr definitiv verbrennen solltet.
1: Aber keine Angst, alles harmlos. Das hört ihr vor 10 Uhr bei uns in der Show. Jetzt hört ihr erstmal Harrison mit All the Things She Said hier auf Energy.

0: Wir starten in eine neue Woche, aber nicht ohne Unterstützung der Sterne.
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0: Nur hier bei Energy am Morgen. Die liebe Kollegin Anna, guten Morgen, verwandelt sich in Astro Anna und guckt für euch in die Sterne.
2: Am 14. Juli bekommen wir einen Neumond im Sternzeichen Krebs. Und wenn ihr euch gerade irgendwie total emotional aus der Balance fühlt, dann solltet ihr diese Energie unbedingt nutzen. Vielleicht läuft es ja gerade in der Beziehung nicht rund, der Alter fühlt sich irgendwie chaotisch an oder ihr merkt einfach, irgendwas stimmt gerade nicht. Genau dafür ist dann dieser Neumond da. Er steht einfach für Neuanfang, emotionale Heilung und die Verbindung zu unserem inneren Kind. Durch den rückläufigen Merkur, der ja gerade auch präsent ist, können gerade alte Themen oder Verletzungen aus der Vergangenheit nochmal hochkommen. Aber nicht, um uns zu ärgern, sondern damit wir sie endlich loslassen können. Also schreibt gerne auf den Zettel auf, was euch gerade belastet, wovon ihr euch lösen möchtet. Vielleicht auch alte Beziehungen, Gedanken, die ihr nicht mehr länger mit euch mittragen wollt. Danach einfach den Zettel verbrennen und ganz bewusst gehen lassen. Auch Salzbäder, so als Reinigungsritual, kann man ja ganz einfach in der Drogerie kaufen.
0: Ja.
2: Also mein Fazit ist, dieser Neumond möchte euch wieder zu euch selbst zurückbringen und manchmal beginnt der größte Neuanfang genau dann, wenn wir den alten Ballast endlich loslassen. Ciao, Kakao.
0: Sehr schön gesagt, Anna. Guten Morgen. Habe ich zum Jahreswechsel auch gemacht mit meiner Freundin. So einen Zettel mit Zielen und sowas gemacht. Mhm. Was möchte ich? Was habe ich erreicht? Wofür bin ich dankbar? Ja. Und die dann gerade verbrannt. Finde ich sehr gut.
2: Ja, und das ist jetzt gerade nochmal eine richtig, richtig gute Zeit. Diese alten Motten, die jetzt wieder hochkrebeln und sagen, hallo, hier bin ich. Nein, diese Leute gehören nicht in unser Leben.
0: Danke, Anna.
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1: Haben wir es und wir starten rein in die neue Woche. Toll, dass ihr dabei seid. Ich bin's, Felina. Hi, und wir machen hier weiter in den 10 Hits am Stück. Gleich mit der aktuellen Single von Fastboy und jetzt gibt's Olivia Dean.
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da freue ich mich doch. Die Jungs sehe ich doch diese Woche noch live. Fastboy spielen auch beim Perucaville Festival. 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Und dann seht ihr auch Fastboy. Und das Geile bei denen ist, die performen ja auch richtig viel live. Das ist nicht nur ein DJ-Set. Da stehen Instrumente auf der Bühne, da wird gesungen und dann sehen die beiden auch noch tipptopp aus. Also das ist wirklich ein Träumchen dazu zu schauen. Beautiful Life, jetzt bei Energy. Immer die besten neuen Hits. 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

0: 5 vor halb 11.
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Gleich starten hier wieder eure 10 Hits am Stück. Vorher zum Start in die Woche ein Energy Star Check vom Wochenende mit dem Mann, mit der Legende. Pitbull.

0: gespielt und dort einen Rekord aufgestellt, denn es gibt ja gerade so einen Trend, auf einem Pitbull-Konzert mit so einer Fake-Glatze zu kommen. Also es gibt so Kappen, die setzt man sich auf, dann sieht man aus, als hätte man eine Glatze. Und dazu auch noch so ein bisschen den Pitbull-Look nachzumachen, denn der Mann hat ja eine Glatze und immer so einen Anzug und so. Und genau deswegen haben das ganz genau 22.141 Personen getan, um so auszusehen wie Pitbull. Der ist komplett ausgerastet, damit einen Rekord geholt und ein, ja, Motto dazu rausgehauen. If you believe it, you dream it, you can achieve it. Ja, wenn ihr dran glaubt und davon träumt, könnt ihr das auch erreichen. Und das ist doch unser Motto für die neue Woche, oder?
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ihrer gemeinsamen Zeit bei der Show Sing meinen Song hat Gentleman Michael Patrick Kelly so richtig zum Flennen gebracht, weil der halt einen seiner Songs so schön interpretiert hat, dass der wirklich hin und weg war. Und genau aus diesem Moment und auch aus dieser Freundschaft, die da entstanden ist, ist ein ganzer Song geworden. Die haben sich zusammengetan, ins Studio gegangen, schönen gemeinsamen Song aufgenommen. Wildfire heißt er und den hören wir uns jetzt an bei Energy. Immer die

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1: Das ist euer Montagvormittag hier in den 10 Hits am Stück. Toll, dass ihr dabei seid. Ich bin Felina. Hi, und wir machen weiter mit der aktuellen Single von Ugel in guten 10 Minuten. Jetzt Alex Warren.
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0: Weiter geht's hier für euch mit der neuen Single von Ugel. Und den DJ liebe ich, weil der alles irgendwie nicht ganz so ernst nimmt. Der macht einfach sein Ding und hat dabei eine gute Zeit. Das sieht man ihm einfach auch an, immer wenn er auf der Bühne steht. Und auch hier nimmt das nicht so ernst. Er hat sich von seinem Kumpel Robin Schulz ein bisschen Deutsch beibringen lassen. Der kommt ja eigentlich aus Frankreich. Und er kann jetzt diesen einen deutschen Satz.
1: Ich bin so reich, ich kann es nicht glauben.
0: Perfekt, Ugel jetzt für euch.

0: 5 Minuten vor 11:30.
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ist der Sommer einfach komplett da. Ganz Deutschland schwitzt ganz fröhlich. Und genau passend dazu gibt es ja einen Song, der euch gleichzeitig auch noch ein bisschen sexy fühlen lässt. Jetzt für euch bei Energy, Nelly mit Heart in Here. 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
1: Montagmittag, 12 Uhr. Ich freue mich, dass ihr dabei seid. Hi, ich bin Felina und wir machen hier direkt weiter an euren 10 Hits am Stück. Die laufen ja schon. Gleich habe ich da die aktuelle Single von Milo zusammen mit DJ-licious für euch in guten 10 Minuten. Und jetzt Taylor Swift.
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Für immer jung sein klingt natürlich nach einem Traum für ganz viele von euch, das checke ich schon. Aber so richtig doll super jung, also für immer ein Kind sein, würdet ihr das wollen? Passend zu seiner neuen Single Forever Young wurde Milo nämlich gefragt, was lässt ihn denn so nostalgisch fühlen, an seine Kindheit zurückdenken? Und da hat er gesagt, Seezunge. Das hat wohl seine Oma immer gemacht. Ist so ein, ja, belgisches traditionelles Essen. Seezunge in ganz viel Butter. Ich sag mal, 1000 Millionen Mal leckerer ist der aktuelle Hit Forever Young. Und den hören wir jetzt bei Energy.

0: 12:26 Uhr.
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1: Was für ein Wochenende für die Fans von Energy Stars BTS. Die Jungs sind endlich wieder auf Tour. Wochenende in München die zwei Deutschland-Konzerte gespielt, die sie überhaupt nur spielen. Und das einfach nach 4 Jahren Pause. Es war super emotional für euch. Komplette Eskalation.
2: Mega, super.
3: Ja, also wir fanden es super. Ja. Ja. Uns kamen sofort die Tränen. Es war ein unglaubliches Gefühl.
4: Ich bin eigentlich nur dabei wegen meiner Freundin. Also man kann es eigentlich gut mit Fußball vergleichen, denke ich mal. Weil da gibt es ja auch so Charaktere wie Haaland, Ronaldo oder so, Messi. Und wenn man die dann live erlebt, ist man auch emotional dabei. Ein schönes Konzert, fand ich.
5: Ey, das Witzige ist, mein Speicherplatz ist genau mitten im Konzert leer voll gewesen. Ey, ich muss sagen, ich habe das Handy ausgemacht und einfach nur noch mitgesungen und mitgeschrien. Und wir sind die Tränen tatsächlich einfach nur gelaufen.
1: Ja, jeder findet was anderes witzig, oder? Also ich wäre komplett ausgerastet. Aber es ist noch was Spannendes passiert, denn zwischendrin haben die Jungs einfach folgenden Song hier angestimmt. Was? BTS singen gut genug. Diesen viralen Trend. Haben sie offensichtlich auch mitbekommen. Klingt irgendwie geil, oder? Also war auf jeden Fall ein großartiges Konzert mit sehr viel Freude. Und noch mehr großartige Energy Stars gibt's hier gleich für euch in den 10 Hits am Stück.
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ganz neue Seite gibt es jetzt hier von Energy Star Austies. Die hat ja bis jetzt immer so ein bisschen funky Disco-Musik gemacht, ne? Und super, ich habe das sehr, sehr geliebt. Aber sie selber hatte den großen Traum, auch nochmal ein bisschen in eine andere Richtung zu schnuppern. Ein bisschen Country-lastiger, vielleicht so Gitarrenmusik, das hat ihr gut gefallen. Und sie hat es einfach getan, war sehr aufgeregt, das rauszubringen. Aber wir lieben es sehr, es ist mein persönlicher Sommerhit 2026. Austies, The Art of Letting Go, jetzt für euch bei Energy über die besten neuen Hits.

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1: Da haben wir es, 13 Uhr auf diesen Montagmittag. Ich wünsche euch schon mal eine fröhlich leckere Mittagspause und dazu gleich die aktuelle Single von Gracie Abrams. Na klar, gibt's in guten 10 Minuten. Und jetzt Milo, ich bin Felina, toll, dass ihr da seid.
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so süß. 2016 hat Gracie Abrams für ein Schulprojekt mal eine CD aufgenommen und da stand so drauf, Gracie Abrams, hat sie gepostet, stand drunter, only for a school project, but a girl can dream, also ein Mädchen darf ja wohl bitte noch träumen. Und sie hat genau richtig geträumt, denn dies hat geklappt mit der Karriere, mit der Musikkarriere. Gracie Abrams bringt jetzt bald ihr drittes Album raus. Daraus hören wir jetzt schon Hit the Wall bei Energy, immer die besten neuen Hits.

0: Hallöchen, da ist es 13.26 Uhr.
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0: ein Festivalwochenende rum, startet auch schon das nächste. Also ihr könnt auch andere Zeitrechnungen betreiben. Also von Airbeat One Wochenende geht's jetzt ins Perucaville Lollapalooza Wochenende.
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0: Die finden natürlich auch noch zeitgleich statt. 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Wir sind auf beiden Festivals für euch vor Ort und berichten. Das heißt, ihr könnt euch live dabei fühlen. Falls ihr gerade noch dabei seid, eure Festivaltasche zu packen, dann habe ich für euch nochmal eine kleine Checklist mit euch zusammen erarbeitet.
2: Kaffertape, Wasser, Schlafsack, alles.
3: Oropax sind wichtig. Pesto, Nudeln und so ein Campingkocher und ein Topf.
4: Desinfektionsmittel.
5: Und er wollte es nicht sagen, aber sein Bierhelm.
0: Ich sag euch mal was, Gamechanger für mich, immer Augentropfen und Nasenspray, wenn es trocken ist. Und man da ganz kurz einfach, ich sag mal, die Schleimhäute, die brauchen manchmal eine spezielle Sorte an Flüssigkeit. Und dafür gibt's Nasenspray und Augentropfen. Meine Empfehlung. So, wenn ihr noch was habt, schickt dann mir das gerne per WhatsApp. Und wenn ihr Tickets haben wollt für die besten Festivals in Deutschland und Europa, checkt den Energy Festival Sommer in unserer Energy App. Energy am Morgen hören und Tickets gewinnen.
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Wisst ihr, was ich nicht checke? Warum ist denn dieser Song nicht Soundtrack für einen riesengroßen romantischen Film? Das passt doch so perfekt. Alleine dieses Intro ist für mich einfach ein Film-Soundtrack. Wurde aber tatsächlich nicht genutzt. Bis jetzt passiert manchmal in irgendwie Dokus oder TV-Serien oder irgendwie sowas, aber so richtig großer Film nicht. Sunrise Avenue, Hollywood Hills, jetzt bei Energy. 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
1: Da haben wir es, 14 Uhr. Toll, dass ihr am Start seid. Ich bin Svelina. Hi. Und dieser Montagnachmittag wird richtig hübsch, denn in den 10 am Stück habe ich gleich für euch die aktuelle Single von Michael Schulte hier in guten 10 Minuten. Jetzt Harry Styles, American Girls.
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Michael Schulte ja gerade auf Tour und sein Tour-Team ist gerade um eine Person gewachsen. Und zwar um seinen Sohn. Der nimmt aber jetzt Sommerferien und kommt deswegen immer ganz fleißig mit. Und hier ist Michael Schulte für euch bei Energy. Immer die besten neuen Hits mit der aktuellen Single Lovesick. 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

0: In 4 Minuten ist es schon 3:30.
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0: no, ist das der größte Kinoflop aller Zeiten? Ihr habt Energy, immer die besten neuen Hits. Gleich starten hier wieder eure 10 Hits am Stück. Und vorher müssen wir über Vaiana sprechen. Seit Donnerstag ist der Film im Kino und zwar als Realverfilmung. Und alle lieben diesen Film, ja? Auf Englisch heißt er ja Moana und wirklich die Songs daraus sind einfach nur legendär. Aber der Film mit echten Menschen, zum Beispiel mit Dwayne The Rock Johnson, ist eine Katastrophe für Disney. Also ungelogen, der Film hat nicht mal annähernd so viel eingespielt, wie die sich so ausgerechnet hatten. Ähnlich schlecht hat es auch mit der letzten Realverfilmung funktioniert. Schneewittchen hat auch irgendwie nicht gezündet. Aber wenn wir ehrlich sind, Disney ist doch auch einfach ein Ding für Hits, oder nicht? Also nicht nur im Kino, auch in den Ohren.
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0: Und deswegen, ja, damit wir uns die ganzen Hits anhören können, haben wir in dieser Woche gesagt, komm, Energy Disney Hits, die lieben wir doch alle, oder? Da gibt es sich doch nicht wegzudiskutieren. Hört euch die an und das auch noch for free, perfekt zusammengemischt in unserem Energy Stream. 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Ganz easy über unsere Energy App, energy.de, oder ihr sagt es eurem Smart Speaker Alexa, spiel Energy Disney Hits und dann geht's so los.

0: Nee, das ist die perfekte Mischung. Deutsche Songs, aber auch die englischen Originale. High School Musical mit dabei. Einfach perfekt für die gute Laune.
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BTS, gerade am Wochenende ja die beiden großen Deutschlandkonzerte gespielt. Unfassbar, was ich da in Stories gesehen habe. Ich habe es sehr, sehr geliebt. Und BTS haben auch schon mal zusammengearbeitet mit der Sängerin Sam Harper. Und genau die wiederum hat sich Glockenbach geschnappt und mit der einen Song aufgenommen. Der heißt Lost und den gibt es jetzt für euch bei Energy.

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1: Hallihallöchen, Vivi hier. Ich hoffe, ihr habt bisher den Montag gut überstanden. Wir machen weiter auf den letzten Metern Richtung Feierabend. Natürlich mit guter Mucke. Gleich habe ich für euch Miley Caris mit Lie to Me. Und jetzt geht's weiter mit Bibi Rexha.
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Energy-Star Malik Harris hat tatsächlich einen berühmten Papa, der aber, wie man jetzt vermuten würde, nicht auch Musiker ist, sondern Moderator. Es ist nämlich Ricky Harris. Der war zum Beispiel auch mal im Dschungelcamp oder beim perfekten Promi-Dinner. Und sein Sohn, Malik Harris, den hört ihr jetzt mit seinem neuesten Track Lie to Me hier auf Energy. 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

0: Energy Star Pitbull, aka Mr. Worldwide, hatte am Wochenende ordentlich was zu feiern. Denn er, beziehungsweise seine Fans, muss man sagen, haben einen neuen Rekord gebrochen. Genau, wir schauen mal nach London. Da ist Pitbull nämlich am Wochenende aufgetreten. Und jetzt ist es ja so, dass seine Fans sich zu Konzerten immer wie er verkleiden, ne? Also die haben dann so Sonnenbrille auf, malen sich Bärte an. Aber das Geilste ist, die setzen sich so Fake-Glatzen auf. Und jetzt wurde ein Glatzenrekord gebrochen letztes Wochenende, nämlich ganz genau 22.141 sind zu diesem Konzert mit Glatze aufgetaucht. Und Pitbull hat sich natürlich richtig doll darüber gefreut.
1: Y'all have no clue how much I enjoy it. So, once again, thank you. And no, it's not a surprise, because hard work pays off. And the harder I work, the luckier I get. And what a blessing it is to be here at Hyde Park. Record breaking and record making.
2: Oh yeah.
0: Dale. Dale, guter Typ einfach, ey. Ja, er bedankt sich bei den Fans. Er findet es immer ganz toll, wenn die Leute sich verkleiden. Und er sagt halt, wenn du an etwas glaubst und von etwas träumst, dann kannst du es auch erreichen mit harter Arbeit. Ihr müsst euch gar nicht mal so sehr anstrengen übrigens, um Pitbull dieses Wochenende live zu sehen. 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

weiter geht's hier auf Energy für euch mit einem absoluten Mega-Hit und zwar von French Montana. Und der hat gesagt, ey Leute, der Erfolg kam bei mir auf gar keinen Fall über Nacht. Der hat seit 20 Jahren versucht, Rapper zu werden und das hier ist sein absolut größter Hit. Unforgettable zusammen mit Swally hört ihr jetzt hier auf Energy. Macht euch einen richtig schönen Moment.

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1: Wir haben 16 Uhr, Leute. Den Montag habt ihr ja schon fast hinter euch, arbeitstechnisch. Und für die restlichen Meter Richtung Feierabend hören wir gleich Fastboy als Motivation mit Beautiful Life. Und jetzt habe ich Olivia Dean für euch.
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Die Fans von Fastboy haben richtig Bock auf neue Mucke. Und das Gute ist, sie haben über Insta verkündet, dass diesen Monat schon ein neuer Track kommen wird. Bis dahin hören wir ihren aktuellsten Beautiful Life natürlich hier auf Energy. Immer die besten neuen Hits für euch.

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0: Damit hat niemand gerechnet. Die K-Pop-Band BTS singt auf Deutsch Energies an, immer die besten neuen Hits mit mir, Vivi. Ja, die sind ja jetzt nach 4 Jahren Pause endlich wieder zurück, geben gerade Konzerte, unter anderem am Wochenende in München. Und da haben sie den hier erstmal rausgehauen. Ja, ihr hört schon alle wirklich komplett am Ausrasten. Generell war es wohl ein richtig tolles Konzert. Ihr wart auf jeden Fall hyped.
1: Mega,
2: ja,
1: super.
2: Also wir fanden es super.
1: Ja. Uns kamen sofort die Tränen. Das war ein unglaubliches Gefühl.
3: Ey, das Witzige ist, mein Speicherplatz ist genau mitten im Konzert leer voll gewesen. Ey, ich muss sagen, ich habe das Handy ausgemacht und einfach nur mitgesungen und mitgeschrien. Und ja, mir sind die Tränen tatsächlich einfach nur gelaufen.
0: Süß. 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

Superstar Moss Kena lebt nach dem Motto Fake it till you make it. Also zumindest, wenn er auf der Bühne steht, weil er wurde mal gefragt, woher er sein ganzes Selbstbewusstsein nimmt. Ist ja auch sehr extrovertiert, hat immer krasse Outfits an und so. Da hat er gesagt, ey Leute, da lüge ich einfach wie gedruckt. Fake it till you make it. Was er nicht faken muss, ist auf jeden Fall sein Gesang. Fantastische Stimme. Hört ihr jetzt hier mit Rhythm Unknown auf Energy.

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1: Radio 17 Uhr haben wir es, ab mit euch im Feierabend und die perfekte Mucke, um gleich Auto zu fahren, habe ich auf jeden Fall am Start, nämlich Moving to the Sun von Ujel. Feier ich richtig hart den Track. Jetzt geht's weiter mit Kygo und ich bin's Vivi. Schönen Montag euch.
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schönen Montagnachmittag. Ihr hört Energy mit mir, Vivi. Und um Haaresbreite hätte es sein können, dass Energy Star Ugel nicht hier mit Mucke zu hören ist, sondern dass wir über ihn als Fußballer geredet hätten jetzt bei der WM. Er hatte nämlich richtig Bock, Profifußballer zu werden. Aber mit 14 war dann klar, für eine Profikarriere reicht's nicht so ganz. Und dann hat er halt Mucke gemacht. Und Gott sei Dank, ich feiere zum Beispiel seinen neuesten Track richtig doll. Moving to the Sun, hört ihr jetzt hier.

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0: Grenatis an bei euch. Mit mir Vivi und Leute, ich liebe Festivals, wirklich. Aber ich gehe nicht mehr hin.
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0: So Leute, haltet euch fest, hier um kurz vor 6 auf Energy kommt jetzt euer persönlicher Selbstbewusstseinsboost. Also wenn ihr diesen Track jetzt hier hört, will ich aber, dass ihr 100% Gas gebt und dann habt ihr Selbstbewusstsein für die nächsten 5 Wochen getankt. Dirty von Christina Aguilera und Redman hört ihr jetzt hier. Ah. Dirty.
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1: Macht euch einen richtig schönen Feierabend hier auf Energy. Natürlich mit richtig guter Mucke. Gleich habe ich für euch Newcomerin Sky Newman mit Man of the House. Jetzt geht's weiter mit Taylor Swift und ich bin's Vivi. Hi.
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Weiter geht's hier für euch mit Sky Newman, die eine Ära für sich abgeschlossen hat. Hat nämlich zwei Alben rausgebracht, SE9 Part 1 und Part 2. Und der erste Titel auf diesem Part 2 Album ist ihr hier und ich liebe den sehr. Ich feiere ihre Stimme, ich feiere den Vibe und deswegen gibt's den jetzt hier für euch auf Energy. Man of the House.

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0: aus Zwillingen sind am Wochenende einfach mal Vierlinge geworden. Energies an, immer die besten neuen Hits mit mir, Vivi. Nein, es ist kein medizinisches Wunder. Unsere beiden Energy-Stars Bill und Tom Kaulitz wurden geklont, aber als Wachsfiguren. Gibt's ab jetzt im Madame Tussauds in Berlin. Und da sehen sie halt aus wie bei ihrem Auftritt letztes Jahr in der Wuhlheide zu 20 Jahren durch den Monsun. Und Bill hat uns auch erzählt, dass ihm eine Sache besonders wichtig war.
1: Und wir wollten natürlich auch irgendwie, dass wir in so Bühnenoutfits sind, weil das ist natürlich unsere große Liebe, Stuff vor die Musik. Wir machen zwar viele andere Sachen, aber wir haben gedacht, okay, es muss ein Mikrofon und eine Gitarre dabei sein, weil das ist einfach das, womit wir angefangen haben, was wir immer noch am liebsten machen.
0: Ja, finde ich cute, aber jetzt mal ehrlich, Leute, ne? Sind Wachsfiguren wirklich noch ein Ding? Also ich weiß, so vor 10, 20 Jahren war das mal ein Hype, aber geht da echt noch jemand hin? Außer so Schulklassen auf Klassenfahrt?
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Was versetzt euch immer direkt in die Kindheit zurück? Also bei mir sind es oft so Gerüche, irgendwie, wenn es so nach altem Holz oder nach See riecht, weil ich halt am See aufgewachsen bin. Bei DJ Licious ist es die Seezunge. Also ein Fisch, den seine Oma immer gemacht hat. Passend dazu gibt's seinen neuen Track zusammen mit Milo, Forever Young, hier auf Energy. 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
1: Michael Patrick Kelly zusammen mit Gentleman hört ihr hier gleich mit ihrer neuen Single Wildfire. Jetzt ist Alex Warren am Start und ich bin's, Vivi. Schönen Abend euch.
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weiter geht's hier für euch mit Gentleman zusammen mit Michael Patrick Kelly. Die beiden haben einen Track rausgebracht, heißt Wildfire. Sind sie auch schon fleißig am Performen, natürlich schön bei Open Airs oder Festivals. Und wie ihr for free zu eurem Lieblingsfestival kommt, das

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0: Energy-Star Pitbull, a.k.a. Mr. Worldwide, hatte am Wochenende ordentlich was zu feiern. Denn er, beziehungsweise seine Fans, muss man sagen, haben einen neuen Rekord gebrochen. Genau, wir schauen mal nach London. Da ist Pitbull nämlich am Wochenende aufgetreten. Und jetzt ist es ja so, dass seine Fans sich zu Konzerten immer wie er verkleiden, ne? Also die haben dann so Sonnenbrille auf, malen sich Bärte an. Aber das Geilste ist, die setzen sich so Fake-Glatzen auf. Und jetzt wurde ein Glatzenrekord gebrochen letztes Wochenende, nämlich ganz genau 22.141 sind zu diesem Konzert mit Glatze aufgetaucht. Und Pitbull hat sich natürlich richtig doll darüber gefreut.
1: Y'all have no clue how much I enjoy it. So, once again, thank you. And no, it's not a surprise, because hard work pays off. And the harder I work, the luckier I get. And what a blessing it is to be here at Hyde Park. Record breaking and record making.
2: Oh yeah.
0: Dale. Dale, guter Typ einfach, ey. Ja, er bedankt sich bei den Fans. Er findet es immer ganz toll, wenn die Leute sich verkleiden. Und er sagt halt, wenn du an etwas glaubst und von etwas träumst, dann kannst du es auch erreichen mit harter Arbeit. Ihr müsst euch gar nicht mal so sehr anstrengen übrigens, um Pitbull dieses Wochenende live zu sehen. 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

gibt so Songs, da kann man den Text komplett in- und auswendig und wird es wahrscheinlich auch nie wieder vergessen. Ich glaube, wenn ich mit 80 Jahren oder so gefragt werde, ey, kannst du mal Easy von Crow singen? Klar, kann ich machen. Hört ihr jetzt hier auch auf Energy. Wir hören uns morgen wieder 15 bis 20 Uhr und bis dahin macht's gut, ihr Lieben. Ciao, ciao.

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1: Um 20 Uhr an diesem Montag, schön, dass ihr mit dabei seid. Die For You-Page ist voll. Das Wochenende war gespickt voller großartiger Festivals. Reels, die wirklich neidisch machen auf diese Festivalsaison. Aber das Tolle ist, ihr könnt immer noch dabei sein. Ganz kostenlos bringt euch Energy auf die coolsten Festivals in Deutschland und Europa. Wie? Das alles gleich. Vorher aber noch Teddy Swims mit immer den besten neuen Hits.

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Michael Schulte hören wir jetzt hier bei Energy. Für mich die Locke Deutschlands, die für eine Glückssträhne spricht, ist angetreten 2018. Das darf man nie vergessen, für Deutschland beim Eurovision Song Contest. Und er ist einfach großartiger Vierter geworden. Das ist eine immer noch immense Leistung, für die man eigentlich eine Statue bauen sollte. Lovesick, Michael Schulte, hören wir jetzt mit seinem neuen Song und immer den besten neuen Hits.

0: Immer die besten neuen Hits hier bei Energy. Die Jungs von BTS, die waren am Wochenende in München, haben ein Konzert gespielt und alles richtig gemacht. Auch, weil sie zwei Trikots von Bayern München getragen haben und einen deutschen Song, den deutschen viralen Song zum Besten gegeben haben, der gerade wirklich alle For You-Pages, ich sag mal, überschwemmt. Aber eben ist eine gute Überschwemmung. Wie das Ganze geklungen hat, BTS am Wochenende in München, das alles gleich. Außerdem hören wir immer noch die besten neuen Hits mit Harry Styles, alles in den nächsten 5 Minuten.
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0: So, und das hatte ich jetzt so auch nicht auf meiner Bingo-Karte. Hört mal ganz genau hin, wer hier Kid Creek covert. Alle rasten aus.
1: Was?
0: Das ist mein Lieblingsmoment. So, ihr habt es natürlich schon längst erkannt. Es sind die Jungs von BTS, die am Wochenende in München waren, haben Konzert gegeben nach 4-jähriger Pause. Einige von den Jungs mussten ja in Südkorea ihren Militärdienst verrichten, sind wieder da und wissen einfach, wie man die Leute zum Ausrasten bringt. Hatten auch Bayern München Trikots an, natürlich. Wussten sie da auch, dass sie das Sympathien bekommen. Aber nicht von allen, nicht jeder ist Bayern München-Fan, aber jeder hat zumindest gut genug in diesem Sommer schon mal gehört. Der virale TikTok-Moment von Sharon David und Kitsch Krieg. Natürlich war auch Energy vor Ort und wir haben euch mal gefragt, wie ihr das Konzert denn so gefunden habt.
2: Mega, super.
3: Ja, also wir fanden es super.
2: Ja.
3: Uns kamen sofort die Tränen, das war ein unglaubliches Gefühl.
4: Ey, das Witzige ist, weil Speicherplatz ist genau mitten im Konzert leer voll gewesen. Ey, ich muss sagen, ich habe das Handy ausgemacht und einfach nur mitgesungen und mitgeschrien und wir sind die Tränen tatsächlich einfach nur gelaufen.
0: Das finde ich wieder der schönste Satz. Ich habe mein Handy weggelegt, um das Ganze intensiver zu verfolgen. Da hoffe ich, dass wir auch irgendwann wieder hinkommen. Ich will jetzt nicht vom Krieg erzählen, ne? Ich bin auch erst 31, aber ich bin noch ohne Handy aufgewachsen und ich bin so derartig froh drum, weil ich diesen Reflex auch kenne. Das Handy einfach weglegen und man erlebt vor allen Dingen auch so Konzerte so derartig intensiver, wenn man den, jetzt komme ich mir auch doof vor, das zu sagen, aber wenn man den Moment lebt, aber nur weil es doof klingt, muss es ja nicht falsch sein. Tolles, tolles Konzert von den Jungs von BTS und auch schön, dass ihr alle mit dabei wart und es so schön gefunden habt.

0: Immer die besten neuen Hits hört euch hier bei Energy. Gleich Nesta für euch. Außerdem die Jungs von BTS und Tiffany Harris macht den Anfang.
1: Anna, guten Morgen. Ja. Ich sage es auch ohne gehässig, sondern wirklich mit ein bisschen Trauer. Es hat sich ja ausgerudert. Die Norweger sind raus. Dein Team, wie fühlst du dich?
2: Ich war sehr traurig, weil ich muss sagen, da muss ich erstmal schlucken. Spanien, Frankreich, England, Argentinien. Ja. Ich gönn's wirklich niemandem davon.

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Die Jungs von BTS und Swim, die gerade meine For You-Page zumindest so derartig beherrschen, weil sie am Wochenende in München ein Konzert gespielt haben und Du bist gut genug, Shirin David featuring Kitschkrieg, so auf ihre Art performt haben. Alle sind ausgerastet und natürlich ist das deshalb auch alles voll auf den Socials. Ein Moment, den sich Nesta noch erarbeiten wird, hoffentlich, jetzt mit Yes Girl und immer den besten Neuen.

0: Julian.
1: Um 21 Uhr an diesem Montag. Seit gestern haben Bill und Tom Kaulitz ihre eigenen Wachsfiguren im legendären Madame Tussauds in Berlin. Wir waren vor Ort, haben mit den Jungs gesprochen, warum sie das Outfit bewusst gewählt haben. Das erzählen sie gleich und wie das Ganze aussieht natürlich auch zu hören und bei uns auf Instagram zu sehen. Vorher aber noch Turn the Lights Off mit immer den besten neuen Hits.

0: Wenn ich diesen Song höre, bin ich schlagartig wieder 11 Jahre alt auf dem Pausenhof und sage, dass natürlich Tokyo Hotel viel besser ist als As 5, weil die sind sogar in Frankreich gechartet.
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0: So krasse Flashbacks. Tokyo Hotel, Bill und Tom Kaulitz. In den letzten Jahren mehr natürlich als in Anführungszeichen nur Musiker. Toller Podcast. Mittlerweile auch mehr so Reality-Stars durch ihren großen Netflix-Erfolg und ihrer Doku. Aber jetzt natürlich deshalb auch für die Popkultur umso wichtiger geworden. Und was ist man, wenn man Popkulturgröße ist? Richtig, irgendwann bei Madame Tussauds. Am Wochenende war es soweit. Sie haben ihre eigene Wachsfigur bekommen und Bill Kaulitz ist mit dem Ergebnis sichtlich zufrieden gewesen.
2: Und wir wollten natürlich auch irgendwie, dass wir in so Bühnenoutfits sind, weil das ist natürlich unsere große Liebe, Stars Before die Musik. Wir machen zwar viele andere Sachen, aber wir haben gedacht, okay, es muss ein Mikrofon und eine Gitarre dabei sein, weil das ist einfach das, womit wir angefangen haben, was wir immer noch am liebsten machen.
0: Ja, das hört Gustav vermutlich sehr gerne. Bill hat übrigens noch eine eigene Wachsfigur in seinem Outfit von früher, auch mit dunklen Haaren. Es kann ja auch in den nächsten Jahren noch eine dazukommen. Wir wissen alle, im Winter moderieren sie Wetten, dass dann vielleicht so eine Wachsfigur mit Wetten, dass Moderationskarten. Kann ich mir gut vorstellen. Übrigens könnt ihr alles nochmal ganz entspannt sehen, wie das Ganze ausschaut bei uns auf unserem Instagram-Kanal. Da sind die Jungs auch nochmal vor der Kamera, beantworten meiner lieben Kollegin Clarissa weitere Fragen und vor allen Dingen natürlich seht ihr, wie das Ganze geworden ist.

Nico Santos hören wir jetzt hier bei Energy, der wirklich ein tolles Jahr 2026 erlebt. Angefangen mit Optimist, ein Song, der Anfang des Jahres rauskam. Tolle Message, trotz all dem irgendwie optimistisch zu bleiben. Ich mochte auch die Anmutung des Songs und jetzt macht einfach so weiter. Why don't you stay, Nico Santos, immer die besten neuen Hits.

0: immer die besten neuen Hits. Hört euch hier bei Energy gleich mit Martin Garrix für euch. Außerdem hören wir Felix Jähn und Harrison macht den Anfang.
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0: Man fragt sich, ist das noch ein größerer Flop als die deutsche Nationalmannschaft bei einer Fußball-Weltmeisterschaft? Energy ist an bei euch an diesem Montag. Letzten Donnerstag kam Vaiana ins Kino. Eine Disney-Realverfilmung, also mit echten Menschen, zum Beispiel auch Dwayne The Rock Johnson. Und es ist eine Katastrophe für Disney. Der Film hat nicht mal annähernd so viel eingespielt, wie erwartet. Ähnlich schlecht übrigens lief zuletzt auch die Realverfilmung von Schneewittchen. Vielleicht muss da Disney einen anderen Weg in Zukunft gehen. Das heißt drum, Disney an sich toll und was immer gut funktioniert, was immer toll performt, wo man sich immer daran freut, das ist das hier.
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0: Ja, unser Disney Stream, und der klingt in dieser Woche so.

Also wir merken uns, der Kinofilm Vajana muss man nicht unbedingt anschauen, zumindest was die breite Masse angeht. Den Disney-Stream bei uns auf Energy, bei den Energy-Streams, den auf alle Fälle anhören. Das ist nämlich immer top statt flop. Ja, immer feine Unterschiede, aber wichtige Unterschiede.

0: Immer die besten neuen Hits hört euch hier bei Energy an diesem Montag, gleich im wörtlichsten Sinne. Denn wir hören den ganz neuen Song von Yücel zum allerersten Mal hier bei mir in der Sendung. Außerdem Taylor Swift und Miles Smith macht den Anfang.
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5 vor 10 haben wir es hier bei Energy an diesem Montagabend. Ich bin Julian, immer so der Sweet Spot in jeder meiner Sendungen, denn ich darf euch neue Songs präsentieren. Heute vom französischen DJ/Producer Yücel, der sich Bryson Tiller geschnappt hat für die Vocals, ist ein US-amerikanischer Sänger und Rapper. Ich bin ein Riesenfan von ihm. Der ist übrigens auch am 25. November in Berlin im Velodrom. Es gibt noch Tickets, sehr zu empfehlen. Und wie der in Kombination mit Yücel klingt, hören wir jetzt Temptation. Immer die besten neuen Hits.

um 22 Uhr an diesem besonderen Tag für Günther Jauch, der nämlich heute 70 Jahre alt wird. Da wollen wir ihm gleich gratulieren. Ich durfte selbst mal bei Wer wird Millionär als Kandidat zu Gast sein. Und wie das so war, wie Günther Jauch hinter den Kulissen ist, all das gleich. Vorher aber noch Olivia Dean mit immer den besten neuen Hits.

Und wir sagen herzlichen Glückwunsch. Alles Gute zum Geburtstag an Mr. Wer wird Millionär? Günther Jauch wird heute 70 Jahre alt. Und ich sag mal so, in einer Zeit, in der alterne TV-Show-Riesen immer krudere Theorien von sich weiß und irgendwie immer schlechter altern, ist Günther Jauch ein hervorragendes Beispiel, wie es eben auch geht. Ich finde, gemeinsam mit Harpe Kerkeling ist er da so ein richtiger großer Vorreiter. Ich hatte die große Ehre, vor mittlerweile auch schon wieder 5 Jahren, selbst mal bei Wer wird Millionär als Kandidat teilnehmen zu dürfen. Ich habe es auch auf den heißen Stuhl geschafft, war letzter Kandidat, der es da geschafft hat und hatte deshalb auch die Möglichkeit, mit Günther Jauch danach ein bisschen zu quatschen. Ein unglaublich höflicher, wenngleich etwas distanzierter Typ, aber hat mir wahnsinnig viel Spaß damals gemacht und ist auch so ein Vorbild, jetzt nicht unbedingt, weil wir in derselben Branche arbeiten, der auch im Radio angefangen, aber wie ich es eingangs auch gesagt habe, einfach ein Vorbild, wie man altern will, nämlich nicht alles zu hinterfragen, sondern auch einfach mal mit der Zeit zu gehen, Dinge anzunehmen, sich selbst zu reflektieren und einfach, und das meine ich nicht auf die Äußerlichkeit bezogen, gut zu altern. 70 Jahre Günther Jauch, Happy Birthday, Mr. Werfer.

Die Jungs von Fastboy haben wir jetzt hier bei Energy. Felix und Lukas, die gerade auch mitten in ihrem Festivalsommer sind. Ich finde das so wahnsinnig süß, diese Anekdote, dass sie aber bevor sie auf die Festivalsaison fahren, um ihr Set überall zu spielen, immer noch in die fränkische Heimat zum Baba in den Keller gehen, ihm das Ganze vorspielen und meinten, was meinst du? Und erst wenn er den Daumen gibt, dann wissen sie, okay, wir haben unser Set, das können wir spielen, es ist Papa approved. Beautiful Life, jetzt von Fastboy mit immer den besten neuen Hits. Growing.

0: Immer die besten neuen Hits. Hört euch hier bei Energy gleich mit Tyler für euch. Außerdem Benson Boone und Leonie macht den Anfang. 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

Montagabend ist es hier bei Energy. Ich bin Julian, freue mich sehr, dass ihr mit dabei seid. Hoffe, der Wochenstart, der war für euch ein erfolgreicher. Ihr könnt jetzt ein bisschen runterkommen, den Tag ausklingen lassen und auch so ein bisschen auf die Woche vorausschauen. Deshalb unsere kleine Abhilfe. Morgen wird SpongeBob Schwammkopf 40 Jahre alt. So ein kleiner Side-Fact könnte man so ein bisschen angeben im Büro. Ne? Aber Donnerstag, die ganze Kinowelt hat darauf gewartet, erscheint endlich die Odyssee. Christopher Nolan hat zu einem Epos geladen und wirklich ganz Hollywood verpflichtet. Unter anderem spielt mit Matt Damon, Tom Holland, Anne Hathaway, Zendaya, Robert Pattinson. Also ich weiß nicht, wie viel dieser Film gekostet hat und hoffe einfach nur, es lohnt sich. Aber die Kritiken vorab sind ja wirklich fantastisch. Darauf freue ich mich wirklich sehr. Also alle, die ein Herz für Kino haben, müssen eigentlich das Cast und wegen Christopher Nolan allein schauen, in dieses Kino gehen und dann verfilmt er diesen Epos, die Odyssee. Darauf kann man sich auch sehr freuen. Und am Wochenende sind zwei Mega-Festivals, einmal das Perucaville und einmal Lollapalooza. Tickets, die gibt es in der Energy App. Und für alle Sportfans am Sonntag ist dann auch noch das Finale von der Fußball-WM. Nach gefühlt 18 Monaten kommt die auch mal zu einem Ende. Naja, aber da ist wirklich für jeden was dabei. Eine ereignisreiche Woche.

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0: Immer die besten neuen Hits hört euch hier bei Energy. Gleich mit Naked für euch, außerdem Tam Impala und Kamrat macht den Anfang mit Be Mine und immer den besten neuen Hits. Alles gleich.
1: 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Ja. Ich sage es auch ohne gehässig, sondern wirklich mit ein bisschen Trauer. Es hat sich ja ausgerudert. Die Norweger sind raus. 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
2: 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Ja. 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

Also spät geworden hier bei Energy, Montagnacht an diesem 13. Juli, wo wir immer noch Happy Birthday an Günther Jauch ausrichten wollen. Hat er auch beim Radio angefangen und ist so ein tolles Beispiel dafür, finde ich, wie man auch richtig gut altern kann, nicht nur äußerlich. So, Naked haben wir jetzt mit Looking for Something und immer den besten neuen Hits.

um 23 Uhr an diesem Montag. Lasst uns jetzt die letzte Stunde des Tages noch ganz entspannt gemeinsam ausklingen. Gleich mit Harry Styles für euch. Den Anfang macht jetzt aber Just mit Turn the Lights Off von immer den besten neuen Hits.

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Montagnacht ist es hier bei Energy. WM frei. Man fragt sich, was kann man denn jetzt tun? Einfach mal Energy hören. Ihr habt die richtige Entscheidung getroffen. Macht euch doch jetzt auch irgendwie zu zweit ein richtig schönes Glas Rotwein auf. Sprecht über den Tag und lauscht den Klängen von UGL mit Moving to the Sun und immer den besten neuen Hits.

0: immer die besten neuen Hits. Hört euch hier bei Energy gleich mit Shakira und Burna Boy. Der Song zur WM 2026, die gefühlt jetzt auch schon seit 48 Wochen läuft und am Sonntag ihr großes Finale findet. Vorher jetzt noch mit Ray und den Anfang macht Dermot Kennedy. Alle drei Songs in den nächsten 7 Minuten.
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0: wenn ich diesen Song höre, bin ich schlagartig wieder 11 Jahre alt auf dem Pausenhof und sage, dass natürlich Tokyo Hotel viel besser ist als As 5, weil die sind sogar in Frankreich gechartet.
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0: So krasse Flashbacks. Tokyo Hotel, Bill und Tom Kaulitz. In den letzten Jahren mehr natürlich als in Anführungszeichen nur Musiker. Toller Podcast. Mittlerweile auch mehr so Reality-Stars durch ihren großen Netflix-Erfolg und ihrer Doku. Aber jetzt natürlich deshalb auch für die Popkultur umso wichtiger geworden. Und was ist man, wenn man Popkulturgröße ist? Richtig, irgendwann bei Madame Tussauds. Am Wochenende war es soweit. Sie haben ihre eigene Wachsfigur bekommen und Bill Kaulitz ist mit dem Ergebnis sichtlich zufrieden gewesen.
2: Und wir wollten natürlich auch irgendwie, dass wir in so Bühnenoutfits sind, weil das ist natürlich unsere große Liebe, nach wie vor die Musik. Wir machen zwar viele andere Sachen, aber wir haben gedacht, okay, es muss ein Mikrofon und eine Gitarre dabei sein, weil das ist einfach das, womit wir angefangen haben, was wir immer noch am liebsten machen.
0: Ja, das hört Gustav vermutlich sehr gerne. Bill hat übrigens noch eine eigene Wachsfigur in seinem Outfit von früher, auch mit dunklen Haaren. Es kann ja auch in den nächsten Jahren noch eine dazukommen. Wir wissen alle, im Winter moderieren sie Wetten, dass dann vielleicht so eine Wachsfigur mit Wetten, dass Moderationskarten. Kann ich mir gut vorstellen. Übrigens könnt ihr alles nochmal ganz entspannt sehen, wie das Ganze ausschaut bei uns auf unserem Instagram-Kanal. Da sind die Jungs auch nochmal vor der Kamera, beantworten meiner lieben Kollegin Clarissa weitere Fragen und vor allen Dingen natürlich seht ihr, wie das Ganze geworden ist.

0: Immer die besten neuen Hits hier bei Energy. Gleich Glockenbach für euch. Außerdem die Jungs von BTS und Tiffany Iris macht den Anfang.
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Babe. Es ist spät geworden hier bei Energy an diesem Montag, so spät, dass ich raus bin für heute. Ich habe Feierabend. Schön, dass ihr mit dabei wart. Ihr hört mich, wenn ihr wollt. Morgen wieder ab 20 bin ich für euch da. Bis dahin lasst ihr Energy durchlaufen. Ihr macht damit nichts falsch. Und ich verabschiede mich jetzt mit Glockenbach. Und

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